0: Es gibt noch einzelne Schauer bei Tiefstwerten zwischen 9 und 5 Grad. Tagsüber wechseln sich Wolken, etwas Sonne und weitere Schauer ab. Dazu gibt's Bögen Westwind bei 10 bis 16 Grad. Am Montag wird's zunehmend sonnig, am Dienstag ziehen dann später hohe Wolken auf.
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1: Es ist 3 Uhr. Ich bin Florian Klaus. Nach dem Deal mit den USA hat Russland sein Exportverbot für Diesel teilweise aufgehoben. Zunächst könnten dadurch 500.000 Tonnen auf den Weltmarkt kommen, hieß es aus Moskau. Kritik an der Vereinbarung kam besonders aus der Ukraine, weil die russische Regierung dadurch an neues Geld kommt, das sie für den Krieg dort einsetzen kann. US-Präsident Trump hat nach der Kritik einen neuen ukrainischen Präsidenten gefordert. Bundesjustizministerin Hubich will verhindern, dass Rechtsextremisten Gerichte durch die Wahl von Schöffen unterwandern. Dafür will sie das Richtergesetz ändern. Es solle klargestellt werden, dass auch ehrenamtliche Richterinnen und Richter auf dem Boden des Grundgesetzes stehen müssten. Nächste Woche will Hubich einen Gesetzentwurf vorlegen, hat sie der Welt am Sonntag gesagt. Es geht um viel Geld, auch für Deutschland. Wie soll der nächste langfristige EU-Haushalt ausgestattet werden? Über diese Frage spitzt sich der Streit gerade zu. Bundeskanzler Merz hat einen Vorschlag der irischen Ratspräsidentschaft schnell abgelehnt. Warum, Ronny Thorau?
2: Am jüngsten Kompromissvorschlag aus Irland stört Kanzler Merz nicht nur, dass viel weniger gekürzt wird, als Deutschland gerne hätte, sondern auch in welchen Bereichen, etwa für Wettbewerbsfähigkeit, Forschung und Verteidigung, nicht aber in der Agrarpolitik und beim Finanzausgleich für wirtschaftlich schwächere Regionen der EU.
1: In mehreren Bundesstaaten im Süden der USA herrscht durch den Wirbelsturm Isaias Ausnahmezustand. 4 Menschen sind getötet worden, Hunderttausende haben nach offiziellen Angaben keinen Strom. Der Sturm überzieht weite Teile des Südostens der USA mit starkem Regen und extremem Wind. Gleichzeitig bereitet sich Mexiko auf einen Hurrikan vor, der weiter Kurs in Richtung der Küste nimmt. Mit einem deutlichen 6:0 hat sich Leipzig in der Fußball-Bundesliga gegen Frankfurt durchgesetzt. Davor hat Augsburg gegen den FC Bayern das schnellste Tor der Bundesliga-Geschichte geschossen. Am Ende stand dort ein 2:2 unentschieden. Die weiteren Ergebnisse: Hoffenheim-Hamburg 2:3, Paderborn-Stuttgart 0:2, Mainz-Leverkusen 3:4 und Union Berlin-Elversberg 1:0. Und in der zweiten Liga haben sich Nürnberg und Wolfsburg am Abend mit 4:4 unentschieden getrennt. Es ist jetzt 3:15. Es gibt noch einzelne Schauer bei Tiefstwerten zwischen 9 und 5 Grad. Tagsüber wechseln sich Wolken, etwas Sonne und weitere Schauer ab. Dazu gibt's Bögen Westwind bei 10 bis 16 Grad. Am Montag wird's zunehmend sonnig, am Dienstag ziehen dann später hohe Wolken auf. Im Moment liegen uns keine Meldungen vor. Gute Fahrt!
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0: Es gibt noch einzelne Schauer bei Tiefstwerten zwischen 9 und 5 Grad. Tagsüber wechseln sich Wolken, etwas Sonne und weitere Schauer ab. Dazu gibt's Bögen Westwind bei 10 bis 16 Grad. Am Montag wird's zunehmend sonnig, am Dienstag ziehen dann später hohe Wolken auf.
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1: Es ist 4 Uhr. Ich bin Florian Klaus. Bei einem Angriff auf den Flughafen der saudischen Hauptstadt Riad sind nach Angaben der staatlichen Luftfahrtbehörde 12 Menschen getötet worden. Mehr als 300 weitere wurden demnach verletzt, einige schwebten in Lebensgefahr. Die mit dem Iran verbündete Houthi-Miliz hatte zuletzt ihre Angriffe auf Saudi-Arabien verstärkt. Zu diesem Angriff hat sie sich aber bisher nicht bekannt. Nach dem US-Deal mit Russland über russische Diesellieferungen hatte die Ukraine US-Präsident Trump kritisiert. Die Dieselverkäufe bringen Russland Geld ein, das in den Krieg investiert werden kann, so die Begründung. US-Präsident Trump hat darauf mit der Forderung nach einer Ablösung des ukrainischen Präsidenten Zelensky reagiert. Trump steht wegen hoher Spritpreise kurz vor den anstehenden Wahlen in den USA unter Druck. In mehreren Bundesländern laufen laut Bundeskriminalamt Durchsuchungen. Die genauen Hintergründe wollte eine Sprecherin zunächst nicht nennen. In Kiel haben in diesem Zusammenhang mehrere Beamte von Zoll und Polizei eine Gaststätte durchsucht. Das Geschäft liegt laut Polizei auf einer Partymeile im Stadtzentrum. Die Triathletin Laura Philipp hat es bei der Ironman-Weltmeisterschaft wieder aufs Podest geschafft. In einem dramatischen Rennen landete die 39-jährige Heidelbergerin auf dem zweiten Platz. Sie musste sich nur der US-Amerikanerin Taylor Knipp geschlagen geben. Zum ersten Mal seit 2019 waren die Männer und Frauen wieder gemeinsam in Hawaii gestartet. Am 5. Spieltag der Fußball-Bundesliga haben sich Augsburg und der FC Bayern mit 2:2 unentschieden getrennt. Begonnen hat das Spiel mit dem schnellsten Tor der Bundesliga-Geschichte. Der Torschütze Robin Fellhauer danach bei der Zone.
2: Das ist schon was richtig, richtig Cooles, muss ich sagen, weil es einfach, ja, ich bin jetzt Teil von was ganz, ganz Großem, wo ich bei einer Statistik an der Spitze stehe und das kann mir, glaube ich, so schnell keiner nehmen.
1: Die weiteren Ergebnisse: Leipzig-Frankfurt 6:0, Hoffenheim-Hamburg 2:3, Paderborn-Stuttgart 0:2, Mainz-Leverkusen 3:4 und Union Berlin-Elversberg 1:0. Und in der zweiten Liga gab es am Abend ein 4:4 zwischen Nürnberg und Wolfsburg. Es ist jetzt kurz nach 4. Heute wechseln sich viele Wolken und Sonne ab. Dazu entstehen einzelne Schauer, am Nachmittag auch schwache Gewitter. Die Temperaturen steigen auf 10 bis 16 Grad. Gegen Abend lassen die Schauer nach. In der Nacht fällt im Süden noch vereinzelt Regen. Morgen scheint dann häufiger die Sonne. Auf der A7 Ulm Richtung Füssenreuthe zwischen Bad Grünenbach und Dietmannsried hat es einen Unfall gegeben. Die Straße ist hier gesperrt. Und auf der A73 der Südwesttangente Nürnberg Richtung Feucht ist die Ausfahrt Nürnberg-Münchner Straße gesperrt. Auch hier hat es einen Unfall gegeben. Allen unterwegs eine gute Fahrt.
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0: Heute wechseln sich viele Wolken und Sonne ab. Dazu entstehen einzelne Schauer, am Nachmittag auch schwache Gewitter. Die Temperaturen steigen auf 10 bis 16 Grad. Gegen Abend lassen die Schauer nach. In der Nacht fällt im Süden noch vereinzelt Regen. Morgen scheint dann häufiger die Sonne.
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0: bin Florian Klaus. Nach dessen Kritik am US-Deal zu Diesellieferungen aus Russland hat US-Präsident Trump die Ablösung des ukrainischen Präsidenten Selenskyj gefordert. Dieser habe vielfach die Gelegenheit gehabt, den Krieg mit Russland zu beenden und es nicht getan, sagte Trump. Selenskyj hatte Trumps Vereinbarung kritisiert, weil der Dieselverkauf neues Geld in Russlands Kriegskasse spülen würde. Die CDU will nach mehreren Wahlschlappen 2 Tage lang bei einer Führungsklausur nach Lösungen suchen. Noch davor kommt Kritik vom früheren CSU-Chef Seehofer, besonders an Kanzler Merz. Der habe durch den Bruch von Wahlversprechen Glaubwürdigkeit verloren, sagte Seehofer der Bild am Sonntag. Er nannte konkret die nicht erfolgte Senkung der Stromsteuer für alle. Außerdem kritisierte er Merz' Aussagen über fehlende Arbeitsmoral in Deutschland. Nach SPD und Linken haben in Mecklenburg-Vorpommern auch die Grünen für Koalitionsverhandlungen zur Bildung einer rot-rot-grünen Landesregierung gestimmt. Die Verhandlungen sollen am Montag beginnen. Ronny Thorau berichtet.
1: Bei den Koalitionsverhandlungen im Norden soll es unter anderem um eine milliardenteure Modernisierung des Bundeslandes gehen. Die Mehrheit für die alte und wohl neue Ministerpräsidentin Schwesig wäre aber mit 3 Stimmen recht knapp. Und es gilt als etwas offen, ob Manuela Schwesig nicht bald größere Ambitionen auf Bundesebene hat. Denn nach ihrem Wahlerfolg gilt sie als neue starke Frau in der SPD.
0: Die Russland-Verbindungen von Ex-Kanzler Schröder haben schon häufiger für Aufsehen gesorgt. Jetzt werden in der SPD erneut Rufe nach seinem Rauswurf laut. Der bayerische SPD-Bezirk Oberpfalz hat einen entsprechenden Antrag beschlossen. Auch die SPD-Landeschefs von Bayern und Baden-Württemberg seien für einen Ausschluss, hieß es. Ein knapper Sieg ist es nicht gewesen, den Leipzig gegen Frankfurt in der Fußball-Bundesliga eingefahren hat. Mit 6:0 hat RB gegen die Eintracht gewonnen. Davor konnte Augsburg dem FC Bayern einen Punkt abbringen und dabei auch gleich noch den Rekord für das schnellste Tor der Bundesliga-Geschichte aufstellen. 2:2 war das Ergebnis. Die weiteren Ergebnisse: Hoffenheim-Hamburg 2:3, Paderborn-Stuttgart 0:2, Mainz-Leverkusen 3:4 und Union Berlin-Elversberg 1:0. Es ist jetzt 5:15. Heute wechseln sich viele Wolken und Sonne ab. Dazu entstehen einzelne Schauer, am Nachmittag auch schwache Gewitter. Die Temperaturen steigen auf 10 bis 16 Grad. Gegen Abend lassen die Schauer nach. In der Nacht fällt im Süden noch vereinzelt Regen. Morgen scheint dann häufiger die Sonne. Auf der A3 Nürnberg-Passau bitte aufpassen zwischen Garham-Vilshofen und Eichach vom Wald. Da sind Personen auf der Fahrbahn. Und auf der A73, der Südwesttangente Nürnberg Richtung Feucht, ist die Ausfahrt Nürnberg-Münchner Straße gesperrt. Da hat es einen Unfall gegeben. Allen unterwegs eine gute Fahrt.
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1: Es ist 5 Uhr.

0: Heute wechseln sich viele Wolken und Sonne ab. Dazu entstehen einzelne Schauer, am Nachmittag auch schwache Gewitter. Die Temperaturen steigen auf 10 bis 16 Grad. Gegen Abend lassen die Schauer nach. In der Nacht fällt im Süden noch vereinzelt Regen. Morgen scheint dann häufiger die Sonne.
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1: Es ist 6 Uhr, ich bin Angela Kress. Klageverfahren zu Asylentscheidungen dauern wieder länger. Im ersten Halbjahr waren es im Schnitt gut 15 Monate. 2025 war es etwa ein Monat weniger. Aber zum Vergleich, 2021 waren es noch über 26 Monate. Ein Grund, dass es jetzt wieder länger dauert, ist, dass es mehr Asylklagen gibt. Zum Stichtag Mitte August lagen über 196.000 Akten bei den Gerichten. Der ukrainische Präsident Selenskyj hat scharf kritisiert, dass die USA einen Deal mit Russland über Diesellieferungen geschlossen haben. Das passt US-Präsident Trump nicht und er fordert deshalb einen Führungswechsel in der Ukraine. Er behauptet, dass Selenskyj für die hohen Dieselpreise verantwortlich sein soll. Der Preis für Diesel steigt aber vor allem wegen des Kriegs im Iran, den Trump gemeinsam mit Israel begonnen hatte. Die mit dem Iran verbündete Houthi-Miliz hat zuletzt ihre Angriffe auf Saudi-Arabien verstärkt. Jetzt hat ein Angriff den Hauptflughafen von Riad getroffen und 12 Menschen getötet. Mehr als 300 weitere wurden verletzt. Zu dem neuen Angriff gibt es noch kein Bekennerschreiben der Houthi-Miliz. Zu vergangenen Angriffen auch auf den Flughafen hatte sie sich aber bekannt. Bayerns Ministerpräsident Söder hat den Trainer des FC Bayern, Vincent Kompany, beim Bayerischen Sportpreis mit einem Ehrenpreis ausgezeichnet. Söder sagte, der FC Bayern stehe neben dem sportlichen Erfolg auch für Toleranz, Mitmenschlichkeit und Weltoffenheit. Das liege explizit auch an Kompany. Der hat sich bedankt und daneben für Münchens Olympia-Bewerbung geworben. Am 5. Spieltag der Fußball-Bundesliga hat Leipzig Frankfurt mit einem deutlichen 6:0 geschlagen. Die Enttäuschung war Eintracht-Spieler Jonathan Burkhardt anschließend bei Sky anzuhören.
2: Mir tut's sauleid für die Fans, die gekommen sind. Mir tut's leid für meine Eltern, die extra nach

0: Leipzig gefahren sind und sich so eine Scheiße angucken müssen, das tut weh heute, muss ich echt sagen.
1: Im bayerischen Duell hatten sich vorher Augsburg und der FC Bayern 2:2 unentschieden getrennt. Die weiteren Ergebnisse: Hoffenheim-Hamburg 2:3, Paderborn-Stuttgart 0:2, Mainz-Leverkusen 3:4 und Union Berlin-Elversberg 1:0. Es ist jetzt kurz nach 6. Heute wechseln sich viele Wolken und Sonne ab. Dazu bekommen wir einzelne Schauer ab, am Nachmittag dann auch schwache Gewitter. Die Temperaturen steigen auf 10 bis 16 Grad. Gegen Abend lassen die Schauer nach, in der Nacht kann es dann vereinzelt mal noch regnen. Morgen scheint häufiger die Sonne und es wird tagsüber, da wo keine Nebelfelder sind, auch etwas wärmer. Hallo auf die Straßen. Eine Meldung habe ich von der A73 der Südwesttangente Nürnberg Richtung Feucht. Die Ausfahrt Nürnberg-Münchner Straße ist da gerade gesperrt. Da laufen Bergungsarbeiten. Allen unterwegs eine gute und vor allem sichere Fahrt.
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5: Heute wechseln sich viele Wolken und Sonne ab. Dazu bekommen wir einzelne Schauer ab. Am Nachmittag dann auch schwache Gewitter. Die Temperaturen steigen auf 10 bis 16 Grad. Gegen Abend lassen die Schauer nach. In der Nacht kann es dann vereinzelt mal noch regnen. Morgen scheint häufiger die Sonne und es wird tagsüber, da wo keine Nebelfelder sind, auch etwas wärmer.
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7: Es ist 7 Uhr, ich bin Angela Kress. Keine Koalitionen, keine gemeinsamen Beschlüsse, keine Zusammenarbeit. Gut die Hälfte der Menschen in Deutschland hält sogenannte Brandmauern in der Politik für richtig. In einer Umfrage für die Bild sprachen sich 53% dafür aus, 32% halten sie für falsch. Das CDU-Präsidium will heute und morgen die jüngsten Wahlschlappen aufarbeiten. Im Vorfeld wurde auch über den künftigen Kurs gegenüber der AfD diskutiert. US-Präsident Trump hat einen neuen Präsidenten für die Ukraine gefordert. Selenskyj habe vielfach die Gelegenheit gehabt, den Ukraine-Krieg zu beenden und sich dagegen entschieden, behauptete Trump. Jan-Christoph Freibott berichtet aus Washington.
8: Selenskyj, nicht Putin, soll sich gegen einen Frieden sperren und Selenskyj soll für die hohen Preise für Diesel verantwortlich sein. Der Preis für Diesel, der steigt vor allem wegen des Krieges im Iran, den Trump gemeinsam mit Israel begonnen hatte. Trumps Äußerungen sind nicht nur ein Rückschlag für die Menschen in der Ukraine, sondern auch für die Europäer, die den Druck auf Moskau erhöhen wollen.
7: In mehreren Bundesstaaten im Süden der USA herrscht durch den Wirbelsturm Isaias Ausnahmezustand. 4 Menschen sind getötet worden, Hunderttausende haben nach offiziellen Angaben keinen Strom. Gleichzeitig bereitet sich Mexiko auf einen Hurrikan vor, der weiter Kurs auf die Küste nimmt. Bald geht es los, dass

0: Weihnachtsbaum-Shopping. Der Verband Natürlicher Weihnachtsbaum geht davon aus, dass die Bäume in diesem Jahr im Schnitt 3 bis 5 Euro pro Meter teurer werden dürften. Das liege etwa an höheren Kosten für Logistik und Löhne. Die Folgen des heißen Sommers dürften sich erst in ein paar Jahren bemerkbar machen. Die träfen vor allem jetzt sehr junge Bäume. Ein knapper Sieg war es nicht, den Leipzig gegen Frankfurt in der Fußball-Bundesliga eingefahren hat. Mit 6:0 hat RB gegen die Eintracht gewonnen. Davor konnte Augsburg dem FC Bayern einen Punkt abbringen und dabei auch gleich noch den Rekord für das schnellste Tor der Bundesliga-Geschichte aufstellen. 2:2 war das Ergebnis. Die weiteren Ergebnisse: Hoffenheim-Hamburg 2:3, Paderborn-Stuttgart 0:2, Mainz-Leverkusen 3:4 und Union Berlin-Elversberg 1:0. Es ist jetzt 7:15. Heute wechseln sich viele Wolken und Sonne ab. Dazu bekommen wir einzelne Schauer ab, am Nachmittag dann auch schwache Gewitter. Die Temperaturen steigen auf 10 bis 16 Grad. Gegen Abend lassen die Schauer nach. In der Nacht kann es dann vereinzelt mal noch regnen. Morgen scheint häufiger die Sonne und es wird tagsüber, da wo keine Nebelfelder sind, auch etwas wärmer. Hallo auf die Straßen. Bitte Vorsicht auf der A6 Heilbronn Richtung Nürnberg zwischen Neuendettelsau und Schwabach-West. Da sind Personen auf der Fahrbahn. Und die A73, die Südwest-Tangente Nürnberg Richtung Feucht. Die Ausfahrt Nürnberg-Münchner Straße ist da gerade gesperrt. Da laufen Bergungsarbeiten. Allen unterwegs eine gute und vor allem sichere Fahrt.
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2: Heute wechseln sich viele Wolken und Sonne ab. Dazu bekommen wir einzelne Schauer ab, am Nachmittag dann auch schwache Gewitter. Die Temperaturen steigen auf 10 bis 16 Grad. Gegen Abend lassen die Schauer nach. In der Nacht kann es dann vereinzelt mal noch regnen. Morgen scheint häufiger die Sonne und es wird tagsüber, da wo keine Nebelfelder sind, auch etwas wärmer.
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6: Es ist 8 Uhr, ich bin Angela Kress. Heute ist Weltmädchentag und die UNO-Flüchtlingshilfe weist auf eine oft übersehene Barriere für Bildung hin. Fehlende Menstruationshygiene kann dafür sorgen, dass Mädchen regelmäßig nicht zur Schule gehen. Weltweit gehen rund 120 Millionen Mädchen nicht zur Schule. Die Gründe sind vielfältig. Ein Beispiel sind zerstörte Bildungseinrichtungen. Nachdem US-Präsident Trump ja einen neuen Präsidenten für die Ukraine gefordert hat, bekommt Selenskyj Rückendeckung aus der eigenen Regierung. Außenminister Sibiha schrieb auf X, Selenskyj habe die Unterstützung des Volkes. Trump hatte behauptet, Selenskyj habe vielfach die Gelegenheit gehabt, den Ukraine-Krieg zu beenden und sich dagegen entschieden. Derweil hat Russland die ukrainische Hauptstadt Kiew auch am Abend beschossen. Der SPD-Spitzenkandidat in NRW Ott ist skeptisch, ob ein Parteiausschlussverfahren gegen Ex-Kanzler Schröder Erfolg hätte. Die Hürden seien hoch, hat er dem Kölner Stadtanzeiger gesagt. Der bayerische SPD-Bezirk Oberpfalz hatte den SPD-Parteivorstand mit einem Antrag aufgefordert, das Verfahren anzustoßen. Als Grund wurde unter anderem Schröders Geburtstagsbesuch bei Putin genannt. Südkorea hat erstmals einen Frachter über die Route durch die Arktis nach Europa und zurückgeschickt. 50 Tage dauerte die Fahrt mit Stopps in Großbritannien, den Niederlanden und Polen. Durch den Klimawandel zieht sich das Meereis auf der Route immer weiter zurück. Das macht sie attraktiver. Auch Russland und China interessieren sich für den Handelsweg. Umweltschützer warnen vor den Folgen. Am 5. Spieltag der Fußball-Bundesliga hat Leipzig Frankfurt mit einem deutlichen 6:0 geschlagen. Die Enttäuschung war Eintracht-Spieler Jonathan Burkhardt anschließend bei Sky anzuhören.
7: Mir tut's sauleid für die Fans, die gekommen sind. Mir tut's leid für meine Eltern, die extra nach Leipzig gefahren sind und sich so eine Scheiße angucken müssen. Das tut weh heute, muss ich echt sagen.
6: Im bayerischen Duell hatten sich vorher Augsburg und der FC Bayern 2:2 unentschieden getrennt. Die weiteren Ergebnisse: Hoffenheim-Hamburg 2:3, Paderborn-Stuttgart 0:2, Mainz-Leverkusen 3:4 und Union Berlin-Elversberg 1:0. Es ist jetzt kurz nach 8.
8: Wir schauen mal weiter aufs Mainwelle-Wetter und da gibt's momentan 7 Grad in Warmensteinach, 8 Grad sind's in Pottenstein, 9 in Bayreuth. Bis zu 13 können's heute werden und es gibt den ganzen Tag über immer mal wieder Regen und auch kräftigen Wind. Heute Nacht klart's dann zeitweise auf, die Tiefstwerte liegen um 3 Grad. Morgen und am Dienstag gibt's dann deutlich mehr Sonnenschein, die Temperaturen liegen bei 12 bis 16 Grad. Das

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1: Mein Valley-Service um kurz nach 8. Wir haben keine Steuerungsmeldungen, aber wir haben schon den ersten Blitzer des Tages. Den hat uns der Thomas gemeldet. Vielen Dank dafür. Der Blitzer steht in Heinersreuth an der B85, Fahrt Richtung Kulmbach, kurz vorm Supermarkt. Und wenn ihr sonst noch irgendwas entdeckt, gebt einfach Bescheid und schickt uns eine WhatsApp an die 0170 99 07000.
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1: Und dieser Fränkische Sonntag, der kommt heute von der Jugend Bergmanns Blaskapelle in Pegnitz.

0: Ihr könnt heute Abend die Jugend Bachmannskapelle übrigens auch live hören. In der Herz-Jesu-Kirche in Pegnitz wird es um 17 Uhr ein festliches Kirchenkonzert geben. Dauer ungefähr eine Stunde, der Eintritt ist frei. Ihr seid herzlich eingeladen und könnt gerne vorbeikommen.
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0: String. Sandy Sean, Puppet on a String auf Radio Mainwelle. 1967 war das der Gewinnertitel des Eurovision Song Contests. Schauen wir weiter aufs Mainwelle-Wetter. Das ist einfach nur herbstlich. Heute immer wieder Regen, ziemlich wechselhaft, kühl. Es weht ein kräftiger Wind, die Temperaturen maximal bei 9 bis 13 Grad. Heute Nacht klart's dann zeitweise auf, die Tiefstwerte um 3 Grad und morgen und am Dienstag gibt's zunächst Nebel, danach kommt die Sonne raus und die Temperaturen steigen auf 12 bis 16 Grad. Mainwelle Service um 8:30. Wir haben keine Störungsmeldungen, aber wir haben den ersten Blitzer des Tages auf der B85 Richtung Kulmbach in Heinersreuth, kurz vor dem Supermarkt. Wenn ihr sonst noch was habt, gebt Bescheid mit einer WhatsApp an die 0170 99 07000.
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0: Der Sonntagmorgen auf der Mainwelle mit Thomas Scherm. Es ist die Zeit für Oldies und Klassiker. In dem Fall ist es ein Klassiker aus den 80ern. Hier sind die Bangles. Walk like an Egyptian. Guten Morgen.

0: Die Spencer Davis Group und Keep on Running auf Radio Mainwelle. 14 Minuten vor 9 ist es. Wir schauen mal kurz zum Sport. Die Spielvereinigung Bayreuth war gestern beim TSV Schwaben Augsburg zu Gast und die Altstädter haben 3:0 gewonnen. Jetzt geht's am Dienstagabend schon weiter mit dem nächsten Auswärtsspiel beim TSV 1860 München, also bei den Münchner Löwen. Und was Eishockey angeht, gab's gestern ja ein Derby in der Eishockey-Landesliga. Die Bayreuth Tigers gegen die Pegnitz Ice Dogs. Endstand hier 3:5. Die Pegnitzer haben also gewonnen.
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0: Wie immer um kurz vor neun gibt's jetzt die Gedanken zum Tag auf der Mainwelle. Heute kommen sie von Pfarrer Edmund Grömer aus Bindlach.
1: Kennst du das Märchen vom Hans im Glück?

0: tauschen. Aber dabei verliert er durch Ungeschick, Dummheit und Betrug alles, was er hatte und kehrt dennoch glücklich heim. Glücklich sein mit leeren Händen. Glücklich sein auch mit Niederlagen. Das ist heute nur schwer als Weisheit zu vermitteln. Aber hat doch gerade das, was ich mit Gold nicht kaufen kann oder das, was ich aus Niederlagen lerne, einen besonderen Wert für mein Leben und für die Gemeinschaft, in der ich lebe? Ein gutes und lohnendes Ziel, wie aus Liebe zur Mutter oder, ich ergänze als Pfarrer, zu Gott zurückzukommen, das ist doch der eigentliche Kern und die eigentliche Weisheit des Lebens. Der Apostel Paulus schreibt, das ist ein großer Gewinn, fromm zu sein und sich daran genügen lassen. Und von nichts anderem handelt das Märchen vom Hans im Glück. Von einem Menschen, der Glück findet und Gewinn jenseits aller materiellen Zwänge und Verluste. Euer nach Weisheit strebender Edmund Grömer, Pfarrer in Bindlach.
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2: Es ist 9 Uhr, ich bin Angela Kress. Keine Koalitionen, keine gemeinsamen Beschlüsse, keine Zusammenarbeit. Gut die Hälfte der Menschen in Deutschland hält sogenannte Brandmauern in der Politik für richtig. In einer Umfrage für die Bild sprachen sich 53% dafür aus, 32% halten sie für falsch. Das CDU-Präsidium will heute und morgen die jüngsten Wahlschlappen aufarbeiten. Im Vorfeld wurde auch über den künftigen Kurs gegenüber der AfD diskutiert. US-Präsident Trump hat einen neuen Präsidenten für die Ukraine gefordert. Selenskyj habe vielfach die Gelegenheit gehabt, den Ukraine-Krieg zu beenden und sich dagegen entschieden, behauptete Trump. Jan-Christoph Freibort berichtet aus Washington.
3: Selenskyj, nicht Putin, soll sich gegen einen Frieden sperren und Selenskyj soll für die hohen Preise für Diesel verantwortlich sein. Der Preis für Diesel, der steigt vor allem wegen des Krieges im Iran, den Trump gemeinsam mit Israel begonnen hatte. Trumps Äußerungen sind nicht nur ein Rückschlag für die Menschen in der Ukraine, sondern auch für die Europäer, die den Druck auf Moskau erhöhen wollen.
2: UN-Generalsekretär Guterres hat sich zutiefst schockiert über den mutmaßlichen Houthi-Angriff auf den internationalen Flughafen in Riyadh in Saudi-Arabien gezeigt. Attacken auf Zivilisten und zivile Infrastruktur verstießen gegen das Völkerrecht. Sie müssten sofort eingestellt werden, forderte er. 12 Menschen wurden bei dem Angriff getötet, über 300 weitere verletzt. Ab morgen beschäftigt sich das Bundesverfassungsgericht mit einer Klage aus Bayern. Es geht um die Erbschaftssteuer. Die soll nach Ansicht der Staatsregierung regionalisiert werden. Jedes Bundesland soll also selbst entscheiden können. Die Bayern-SPD findet den Vorschlag nicht gut und befürchtet, dass die wirtschaftliche Ungleichheit noch größer werden könnte. Im Streit um die Rentenreform gibt es noch keine Lösung, aber einen neuen Vorschlag. SPD-Fraktionschef Mirsch wäre für einen Rentengipfel. Es sei denkbar, die Fraktionen und möglicherweise auch die Ministerpräsidenten in den Prozess einzubeziehen, bevor es einen Kabinettsbeschluss gebe, sagte er der Zeit. Großer Knackpunkt, die abschlagsfreie Rente nach 45 Beitragsjahren. Viele in der SPD wollen daran festhalten, große Teile der Union nicht. Es ist jetzt kurz nach 9.
4: Dann schauen wir doch mal weiter aufs Mainwelle-Wetter. Momentan teilweise Sonne, teilweise Wolken. 8 Grad, ganz egal, ob in Weidenberg, in Pegnitz oder in Gefrees. Bis zu 13 werden es heute. Es wird allerdings noch ziemlich bunt gemischt. Das heißt, es kann immer mal wieder Regen geben. Es weht ein kräftiger Wind. Wir haben also so eine Art Aprilwetter im Oktober. Heute Nacht klart es dann zeitweise auf. Die Tiefstwerte um 3 Grad. Morgen und auch am Dienstag gibt es erst Nebel. Danach scheint die Sonne und die Temperaturen gehen rauf auf 12 bis 16 Grad. Mein Valley Service um kurz nach 9. Störungsmeldungen haben wir noch keine, aber wir haben einen Blitzer auf der B85 in Richtung Krümbach in Heinersreuth. Kurz vorm Supermarkt ist auch gerade noch mehrfach bestätigt worden. Vielen Dank dafür. Und wenn ihr was Neues entdeckt, gebt gern Bescheid mit einer WhatsApp an die 0170 99 07 000.
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4: Der Sonntag auf der Mainwelle mit Thomas Scherm. Gleich gibt's natürlich wieder ein Bayreuther Geschichtler und wir haben richtig gute Musik. Von Gloria Gaynor zum Beispiel oder auch von Laid Back, der geht sogar in die 90er. Oder auch den hier von ABBA.

0: Gloria Gaynor und I Will Survive auf Radio Mainwelle. Und das ist eine ganz kuriose Geschichte, denn eigentlich ist dieses Lied geschrieben worden, weil Gloria Gaynor gestürzt war und Rückenschmerzen hatte. Und ihr Songschreiber wollte ihr einfach nur Mut machen, komm, du wirst es schon überleben. Ja, rausgekommen ist dann sowas wie eine Hymne der Unterdrückten, vor allem Frauen. Also das nenne ich mal Bedeutungswechsel. Damit aber weiter zu unserem heutigen Geschichtler und da geht's in den berüchtigten Bayreuther Stadtteil Neuer Weg. Und wir machen auch gleich noch einen Ausflug in die frühe Bayreuther Gastroszene. In der ist es manchmal alles andere als fein zugegangen.
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2: Feuchtes Eck. Vom Stadtteil Neuer Weg an den Gestaden des Mains wissen alle Bayreuther so manche amüsante Geschichte zu erzählen. In diesem Bayreuther armen Viertel herrschten sozusagen eigene Gesetze. Auch die zahlreichen Wirtshäuser im Neuen Weg waren mit den gutbürgerlichen Lokalitäten in der Innenstadt nicht zu vergleichen. Eine von ihnen befand sich in der einstigen Hirschenstraße, der heutigen Karl-Schüller-Straße. Sie trug den eigenartigen Namen Restauration zur Stadt Hof. Dass ausgerechnet unsere Nachbarstadt Hof zur Ehre der Patenschaft kam, war auf den zweiten Blick gar nicht so abwegig. Denn die rote Arbeiterstadt passte soziologisch besonders gut zum seelenverwandten Bayreuther Arbeiterviertel. Doch kein Stammesangehöriger der Neuer Weger wäre auf den Gedanken gekommen, den offiziellen Wirtshausnamen zu gebrauchen. Im Volksmund hieß die Arbeiterkneipe nur das Feuchte Eck. Dafür gab es einen triftigen Grund, der leider ein wenig anrüchig ist. Wer in dieser Lokalität das Pissoir aufsuchen wollte, musste erst durch einen langen Hausflur ins Freie treten, bevor er ganz hinten im Hof sein Ziel, eine stinkende Pissrinne, erreichte. Den Stammgästen war dieser Weg vor allem nach reichlichem Biergenuss viel zu beschwerlich. Sie zogen es daher vor, einfach an die Hausecke zur Pointgasse zu pinkeln. Im Neuen Weg nahm an dieser Gewohnheit offenbar niemand Anstoß. So entstand das Feuchte Eck, das dem Wirtshaus seinen unverwechselbaren Namen verlieh. Nachzutragen wäre noch, dass in den vergangenen Jahrzehnten der Sanitärbereich der Bayreuther Gaststätten immer komfortabler wurde. Die Pissrinnenromantik im Freien gehört längst der Vergangenheit an.
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0: 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Der Man in Black um 7:07 auf der Mainwelle. Johnny Cash und Ring of Fire.
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0: Das ist auf jeden Fall einer der kürzesten Titel, die wir überhaupt in unserem Sendesystem haben. Tom Jones und It's Not Unusual, das Lied dauert nicht mal 2 Minuten. Schauen wir mal weiter aufs Mainwelle-Wetter. Da gibt's heute von allem ein bisschen was. Teilweise Sonne, teilweise Wolken, teilweise Regen, kräftiger Wind auch noch dazu. Das Ganze bei 9 bis 13 Grad. In der Nacht klatscht dann zeitweise auf, die Tiefstwerte um 3 Grad und morgen und am Dienstag gibt's dann erst Nebel, danach scheint die Sonne und die Temperaturen steigen auf 12 bis 16 Grad.
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0: Mainwelle-Service um 9:30. Wir haben keine Störungsmeldungen. Was wir aber haben, müssen Blitzer auf der B85 in Richtung Krümbach in Heinersreuth. Kurz vorm Supermarkt und wenn es nicht der einzige ist, gern noch Bescheid geben mit einer WhatsApp an die 0170 99 07000.
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0: Sonntag auf der Mainwelle mit Thomas Scherm und jeder Menge Oldies. Kool & The Gang sind mit dabei, Little Eva. Dann haben wir Carole King und wir haben die Tremolos, die machen den Anfang. Silence is golden. Okay, ist gut, ich halte meine Klappe.

0: Die Spider-Murphy-Gang um 10 Minuten vor 10 auf der Mainwelle.
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1: Es ist 10 Uhr, ich bin Angela Kress. Wer gegen eine Asylentscheidung klagt, also beispielsweise einen abgelehnten Antrag, muss wieder länger auf eine Entscheidung warten. Die Verfahren vor deutschen Gerichten dauern inzwischen im Schnitt mehr als 15 Monate. Fabian Schaffer mit den Einzelheiten.
2: 15,3 Monate dauert ein Asylklageverfahren aktuell im Schnitt. Das ist rund ein Monat länger als im vergangenen Jahr. Zuvor waren die Verfahren 4 Jahre lang immer kürzer geworden. Ein Grund für die längere Verfahrensdauer ist die Zunahme der Zahl der Asylklagen. Besonders lange dauert es in Sachsen und Niedersachsen mit rund 20 Monaten. Deutlich schneller geht es in Bayern. Hier entscheiden die Gerichte im Schnitt nach knapp 11 Monaten.
1: Ausgetrocknete Flüsse, schlechte Ernten. Was wir hier im Sommer gesehen haben, trifft Menschen in Krisen- und Kriegsgebieten noch viel härter. Darauf hat Bundespräsident Steinmeier in einer Ansprache zur Woche der Welthungerhilfe hingewiesen. Menschen in armen Regionen litten besonders unter Ernteausfällen. Als positives Beispiel nannte er ein Projekt in der Zentralafrikanischen Republik. Dort sei es gelungen, widerstandsfähige Samen anzubauen und zu verkaufen. 3 verlorene Landtagswahlen, Umfragewerte unter 20% und ein deutlich angeschlagener Kanzler Merz. Die CDU sucht heute und morgen bei einer Führungsklausur nach Wegen aus ihrer tiefen Krise. Auslöser für das Treffen war, dass die CDU Ende September in Mecklenburg-Vorpommern erstmals aus einem Landtag geflogen war. Zum Abschluss der Frankfurter Buchmesse wird der Friedenspreis des deutschen Buchhandels überreicht. Er geht in diesem Jahr an den französisch-britischen Juristen und Autor Philippe Sands. Er trete unermüdlich für Menschenrechte ein, hieß es zur Begründung. Der Friedenspreis ist einer der bedeutendsten Kulturpreise Deutschlands. Der Regen gerade könnte dafür sorgen, dass Pilzsammler doch noch gut gefüllte Körbe bekommen. Der Start in die Schwammerlsaison war wegen des heißen und trockenen Sommers meist schwierig. Durch den Regen jetzt sei mancherorts aber noch eine gute Ernte möglich. Die Bayerische Mykologische Gesellschaft verweist zum Beispiel auf den Alpenrand mit Garmisch und Mittenwald. In der Fläche gäbe es aber sehr wenig Pilze, hieß es. Es ist jetzt kurz nach 10.
3: Heute ist von allem ein bisschen was dabei. Sonne, Wolken, Regen, kräftiger Wind, das Ganze bei 9 bis 13 Grad. Heute Nacht klart's dann zeitweise auf, die Tiefstwerte um 3 Grad. Morgen und übermorgen geht's erstmal mit Nebel los, dann kommt die Sonne raus und die Temperaturen steigen auf 12 bis 16 Grad. Störungsmeldungen haben wir momentan nicht, aber einen Blitzer auf der B85 Bayreuth Richtung Kulmbach in Heinersreuth kurz vorm Supermarkt. Und wenn ihr sonst noch was habt, gebt Bescheid und schickt uns eine WhatsApp ins Studio.
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3: Mit Thomas Scherm. Gleich schauen wir mal nach, was so los ist in unseren Event-Tipps. Vorher gibt's Musik von Robin Schulz und Rita Ora. I'll be there. Schönen Sonntag.

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1: Ihr liebt die Natur und wollt heute noch an die frische Luft? Dann aufgepasst! Beim Apfelfest mit Kreisobstausstellung am Lindenhof ist heute rund um den Apfel alles geboten. Ihr könnt Baumkletterer bei ihrer Arbeit beobachten, über Streuobstwiesen geführt werden oder am Lagerfeuer Löffel brennen. Auf die kleinen Apfelfans wartet neben frischem Apfelsaft auch ein Kinderprogramm. Ihr habt Lust auf Action und wollt euch zum Wochenende nochmal richtig auspowern? Am GMG könnt ihr klettern, was das Zeug hält. Beim Gemeinschafts- und Schnupperklettern sind sowohl erfahrene Kletterprofis als auch Anfänger herzlich willkommen. Pflanzenfans, aufgepasst! Bei der Pflanzenbörse in Hummeltal könnt ihr heute fleißig Pflanzen kaufen oder tauschen und Kaffee und Kuchen genießen. Passend zum Herbst warten auch einige Flohmärkte auf euch. Beim Fashion-Flohmarkt in Pegnitz könnt ihr heute eure neuen Lieblingskleidungsstücke finden und auch im Hussengut und in Trockau finden Trödelmärkte statt. Lebkuchen, selbstgebackene Plätzchen und Bowle. Lecker! Das könnt ihr heute neben Brotzeiten und Grillspezialitäten beim Mengersdorfer Dorffest genießen. Und alles zum Nachlesen gibt's wie immer auf meinwelle.de in unserem Veranstaltungskalender.

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1: Sonntagvormittag und jetzt gibt's ein bisschen deutsch-britische Zusammenarbeit. Glockenbach aus München und Tom Walker aus Großbritannien. Home.

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4: Sonne, Wolken, Regenwind. Das bringt alles dieser Sonntag heute mit bei Temperaturen zwischen 9 und 13 Grad. Heute Nacht klart's zeitweise auf. Die Temperaturen gehen runter auf Werte um 3 Grad. Dann morgen und am Dienstag erst Nebel, danach Sonnenschein. Die Temperaturen steigen auf 12 bis 16 Grad. Störungsmeldungen haben wir momentan nicht, aber einen Blitzer auf der B85 Bayreuth Richtung Kulmbach in Heinersreuth kurz vor dem Supermarkt. Wenn ihr sonst noch was entdeckt, gern Bescheid geben mit einer WhatsApp ins Studio.
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4: Der Sonntag mit Thomas Scherm und es ist mal wieder Zeit für einen echten Klassiker. Hier sind The Police, Roxanne.

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4: Es ist 11 Uhr, ich bin Angela Kress. Nachdem US-Präsident Trump ja einen neuen Präsidenten für die Ukraine gefordert hat, bekommt Zelensky Rückendeckung aus der eigenen Regierung. Außenminister Sibiha schrieb auf X, Zelensky habe die Unterstützung des Volkes. Trump hatte behauptet, Zelensky habe vielfach die Gelegenheit gehabt, den Ukraine-Krieg zu beenden und sich dagegen entschieden. Derweil hat Russland die ukrainische Hauptstadt Kiew auch am Abend beschossen. Gut die Hälfte der Menschen in Deutschland hält sogenannte Brandmauern in der Politik für richtig. Insgesamt 53% sprachen sich in einer Umfrage für die Bild grundsätzlich für solche Selbstverpflichtungen aus. Knapp jeder Dritte hält sie dagegen für falsch. Ursula Winkler berichtet.
5: Die Befragten sind gespalten. Jeder Zweite findet politische Brandmauern richtig, aber gegen wen? Jeder Sechste will sie nach links und rechts. Jeder Vierte nur gegen die AfD, jeder Achte nur gegen die Linke. Die CDU will nun bei einer Präsidiumsklausur ihre jüngsten Wahlschlappen aufarbeiten. Dort könnte die Brandmauer zur AfD ein Thema werden.
4: Dem Chef der Deutschen Bank Sewing gehen die Reformen in Deutschland nicht schnell genug. In der Bild am Sonntag warnte er mit Blick auf die Rentenreform außerdem davor, die Pläne zu verwässern. SPD-Fraktionschef Mirsch hatte in einem Interview einen Rentengipfel vorgeschlagen mit den Fraktionen und möglicherweise den Ministerpräsidenten. Gestritten wird vor allem über eine mögliche Abschaffung der abschlagsfreien Rente nach 45 Beitragsjahren. Bald geht es los, das Weihnachtsbaum-Shopping. Der Verband Natürlicher Weihnachtsbaum geht davon aus, dass die Bäume in diesem Jahr im Schnitt 3 bis 5 Euro pro Meter teurer werden dürften. Das liege etwa an höheren Kosten für Logistik und Löhne. Die Folgen des heißen Sommers dürften sich erst in ein paar Jahren bemerkbar machen. Die treffen vor allem jetzt sehr junge Bäume. Heute wird in der Fußball-Bundesliga der 5. Spieltag abgeschlossen. Ab 15.30 Uhr hat Köln im Rhein-Derby Gladbach zu Gast. Die Borussen haben aus den ersten 4 Spieltagen noch keinen Punkt mitgenommen und sind Tabellenletzter. Um 17.30 Uhr empfängt dann noch Freiburg Schalke. Es ist jetzt kurz nach 11.
6: Heute ist so ein bisschen Aprilwetter angesagt. Sonne, Wolken, Regen, Wind, 9 bis 13 Grad dazu. Heute Nacht klart's dann zeitweise auf, die Tiefstwerte liegen um 3 Grad. Montag und Dienstag erst Nebel, dann Sonnenschein, das Ganze bei 12 bis 16 Grad.
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6: Auf der A9 in Richtung Nürnberg stockt's zwischen Markt Schorgast und dem Dreieck Bayreuth-Krümbach. Da seid ihr aber in ein paar Minuten durch. Und es wird geblitzt auf der B85 Bayreuth Richtung Krümbach in Heinersreuth kurz vorm Supermarkt. Wenn ihr sonst noch was habt, gebt Bescheid und schickt uns eine WhatsApp ins Studio.
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6: Mit Thomas Scherm und bevor wir mit unserem Wetterexperten Christian König abklären, was das Wetter so macht, gibt's jetzt erstmal ein bisschen Rock von einer echten Powerfrau. Hier ist Melissa Etheridge, Like the Way I Do. Schönen Sonntag.

0: der Sonntag mit Thomas Scherm und momentan ist es ja auch wirklich spannend, mal zum Wetter zu schauen. Das machen wir wie immer mit unserem Wetterexperten Christian König. Hallo Christian, gerade jetzt am Wochenende spüren wir doch die deutlich niedrigeren Temperaturen als noch zu Wochenbeginn. Wie wird's denn jetzt in den nächsten Tagen weitergehen?
1: Also abgekühlt bleibt's jetzt erstmal noch den Tag hindurch, fast mit Aprilmix. Es ist windig mit immer wieder mal Schauern und das bei höchstens so zwischen 9 und 13 Grad, je nach Höhenlage. In der kommenden Nacht klart es dann öfter auf, kann sich in Senken dann auch später Nebel bilden, bei Tiefstwerten um 3 Grad und dann wird es morgen und am Dienstag zwar insgesamt freundlicher nach unterschiedlich zähem Nebel, aber die Temperaturen kommen nur langsam nach oben voran mit 12 bis 16 Grad im Schnitt.
0: So langsam kommt ja auch das Thema Winterreifen wieder auf die Tagesordnung, siehe O bis O Regel. Wie ist denn da deine Einschätzung aus Wettersicht? Sollten die Autofahrer allmählich umsteigen oder lassen die Witterungsverhältnisse noch ein bisschen Spielraum in nächster Zeit zu?
1: Naja, sagen wir mal so, Schnee wird es vorläufig natürlich noch nicht geben, aber in den Nächten wird sehr frisch. Es kann durchaus sein, dass am Dienstag in der Früh häufiger Frost in Bodennähe auftritt. Außerdem, wenn Nebel ist, ist es feucht, die Bäume verlieren ihre Blätter, das Laub wird glitschiger, die Haftung der Reifen lässt deutlich nach bei Temperaturen unter 10 Grad. Also, wer auf Nummer sicher gehen will, die Regel O bis O gilt. Reifen wechseln jetzt macht auch Sinn, wenn man Termin will, weil sonst dauert es möglicherweise wochenlang, wenn wirklich der erste massive Kälteeinbruch in diesem Herbst stattfindet.
0: Danke, Christian.

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3: Sonne, Wolken, Wind und Regen. So gemischt geht's heute durch den Sonntag. 9 bis 13 Grad die Temperaturen dazu. In der Nacht klart's zeitweise auf, die Tiefstwerte um 3 Grad. Morgen und am Dienstag erst Nebel, dann Sonnenschein. 12 bis 16 Grad gibt's. Es ist ein ruhiger Sonntag. Wir haben keine Störungsmeldungen und auch nur einen einzigen Blitzer. Der steht auf der B85 Bayreuth Richtung Kulmbach in Heinersreuth, kurz vorm Supermarkt. Wenn ihr sonst noch irgendwas habt, gebt Bescheid und schickt eine WhatsApp ins Studio.
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3: Der Sonntag mit Thomas Scherm. Ich gebe ja zu, das Wetter spielt momentan nicht mehr mit, wenn es darum geht, Sommerfeeling zu erzeugen. Aber das kann die Musik auch ganz gut. Versuchen wir es doch mal mit Steel Pulse und ihrer Version von Brown Eyed Girl.

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2: Es ist 12 Uhr, ich bin Angela Kress. Als Terrorakt gegen Saudi-Arabien und die zivile Luftfahrt hat Außenminister Wadefuhl den Angriff auf den Flughafen in der saudi-arabischen Hauptstadt Riad bezeichnet. Bei der Attacke gestern wurden mindestens 12 Menschen getötet und über 300 weitere verletzt. Das von Saudi-Arabien angeführte Militärbündnis machte die mit dem Iran verbündete Houthi-Miliz für die Attacke auf den Flughafen verantwortlich. Bundesbildungsministerin Prien hat US-Präsident Trump wegen dessen Forderung nach einem neuen ukrainischen Präsidenten scharf kritisiert. Für ein paar Liter Diesel, was für ein moralischer Bankrott, schrieb sie. Auch aus der ukrainischen Regierung kommt Unterstützung für Selenskyj, berichtet Katharina Schröder.
3: Das ukrainische Volk habe das Recht, selbst zu entscheiden, schrieb Außenminister Andriy Sybiha auf X. Äußerungen aus dem Ausland bestätigten nur, dass Selenskyj seine Aufgabe gut erfülle. Er verdiene Unterstützung, sagte der Minister. Das geltende Kriegsrecht in der Ukraine verbietet Wahlen in Kriegszeiten. Begonnen hatte den Krieg Russland.
2: 2 Tage lang will die CDU ab heute nach Wegen aus ihrer tiefen Krise suchen. Der frühere CSU-Chef Seehofer hat eine dringende Kurskorrektur angemahnt. Seine Kritik zielt vor allem auf Kanzler Merz. Dem warf er in der Bild am Sonntag den Bruch von Wahlversprechen vor. Seine pauschalen Aussagen zur Arbeitsmoral hätten außerdem Menschen verletzt, sagt Seehofer. Nach Jahren der Beschleunigung dauern Klageverfahren zu Asylentscheidungen mittlerweile wieder länger. Gut 15 Monate sind es im Schnitt aktuell und damit 1 Monat mehr als im vergangenen Jahr. Hintergrund ist die höhere Zahl an Asylklagen insgesamt und auch die Herkunftsländer und wie schwierig damit Entscheidungen sind, spielt eine Rolle. In Rom sorgen Golfkarts gerade für Ärger, weil es immer mehr werden. Schätzungen zufolge sind etwa 400 der Fahrzeuge in der italienischen Stadt unterwegs und befördern Touristen. Taxifahrer und Mietwagenanbieter sind sauer und sprechen mindestens von einer rechtlichen Grauzone. Medienberichten zufolge wurden im September Bußgelder von insgesamt 38.000 Euro verhängt, etwa weil Genehmigungen fehlten. Es ist jetzt kurz nach 12.
4: Den ganzen Sonntag über kann es immer wieder regnen und dazu gibt's dann auch noch kräftige Böen bei 9 bis 13 Grad. In der Nacht klart's zeitweise auf, die Temperaturen gehen runter auf Werte um die 3 Grad. Morgen und am Dienstag zunächst Nebel, danach wird sonniger, die Temperaturen steigen auf 12 bis 16 Grad. Auf der A9 in Richtung Nürnberg. Zwischen Markt Schorgast und dem Dreieck Bayreuth-Kulmbach mittlerweile 3 Kilometer Stau. Das dauert knappe 10 Minuten länger. Dann wird geblitzt auf der B85 Bayreuth Richtung Kulmbach in Heinersreuth kurz vorm Supermarkt. Und zwischen Altenkunstadt und Weißmain auf Höhe Woffendorf. Danke an den Flo, der uns den gemeldet hat. Wenn ihr sonst noch irgendwas entdeckt, gebt gern Bescheid und schickt uns eine WhatsApp ins Studio.
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4: Der Sonntag auf der Mainwelle mit Thomas Scherm. Momentan ja eher Schmuddelwetter angesagt. Und das ist genau das richtige Wetter, um mal ins Theater zu schauen. Die Studiobühne hat in diesem Winter einiges vor. Und was das so ist, das klärt gleich die Kollegin Steffi Kolbe-Becker. Vorher ein bisschen Musik von Olivia Dean. 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

0: Wieder Sonntag auf Radio Mainwelle und wenn die Tage allmählich kürzer werden und das Wetter auch schlechter, dann könnte man ja mal wieder ins Theater gehen. Die Studiobühne Bayreuth hat ihr neues Programm vorgestellt. Auf das Publikum warten jede Menge neue Stücke, beispielsweise die bitterböse Komödie Jeeps, die das viel diskutierte Thema Erben hat. Steffi Kolbe-Becker hat mit Birgit Franz, Schauspielerin und Regisseurin bei der Studiobühne gesprochen.
1: Also wir sind ein Team von 4 Leuten. Wir treffen uns alle 2-3 Wochen, setzen wir uns zusammen und planen die nächsten Spielzeiten und haben für den Spielplan natürlich immer vor, für möglichst unterschiedliche Stücke anzubieten unserem Publikum. Also wirklich von einer ganz neuen zeitgenössischen Komödie oder Gesellschaftssatire, die noch keiner kennt, bis über ein klassisches Genre und natürlich auch immer was für Kinder und manchmal auch was, was speziell nach Bayreuth passen könnte.
2: Okay, das ist euch, glaube ich, dieses Mal sehr gut gelungen. Es sind jede Menge verschiedene Bereiche. Fangen wir mal an mit dem Weihnachtsmärchen, was ja immer sehr beliebt ist. Das ist dieses Jahr Hase und Igel. Und dazu ist Ella da, die ist Praktikantin bei euch und die spielt den Igel, ne? Lass mal hören.
3: Also, ich finde, es ist ein wirklich sehr, sehr süßes Kinderstück. Es geht eben um die 2 Igel und den Hasen und den Raben. Und der Hase und der Rabe fühlen sich immer überlegen, weil sie besser aussehen, längere Beine haben und machen sich eben über die Igel lustig. Und dann geht's um den entscheidenden Wettlauf und die Igel tricksen dann die schlauen Hasen und den Raben aus. Und genau, es ist super süß und geht eben darum, dass Aussehen nicht alles ist, sondern auch manchmal einfach Köpfchen wichtig ist.
2: Das ist ja eigentlich auch wie im richtigen Leben, ne? Was noch dabei ist, eigentlich ein sehr aktuelles Thema. Das ist Jeeps. Da geht's um das Thema Erben, was wir ja im Moment auch viel besprechen, oder?
1: Ja, also eine ganz, ganz tolle Komödie, neu, noch nie hier in Bayreuth zu sehen. Man muss sich vorstellen, man erbt nicht einfach, sondern das Erbe wird vom Staat eingezogen und eine Behörde verwaltet dieses Erbe, in diesem Fall das Arbeitsamt. Und wenn man sein Erbe haben will, dann muss man zum Arbeitsamt gehen und sich darum bewerben. Ist aber nur einer neben vielen anderen Bewerbern. Also es ist eine sehr abstruse, witzige Situation, die aber natürlich, wenn man an Neid denkt, natürlich völlig ausarten kann und sehr viel Konfliktstoff bietet, aber natürlich auch sehr, sehr viele witzige Situationen.
0: Das ist aber noch längst nicht alles. Wir stellen hier auf der Mainwelle noch in dieser Stunde weitere Stücke vor.

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3: 9 bis 13 Grad werden es heute. Dazu kann es immer wieder Regen geben und es weht auch noch ein kräftiger Wind. Heute Nacht klart es dann zeitweise auf. Die Temperaturen sinken auf Werte um 3 Grad. Morgen und am Dienstag zunächst Nebel, danach wird sonniger. Das Ganze dann bei 12 bis 16 Grad. Die A9 in Richtung Berlin ist zwischen Hommersdorf und Plech nach einem Unfall momentan gesperrt. Es staut sich dann weiter auf die A9 in Richtung Nürnberg. Zwischen Markt Schorgast und dem Dreieck Bayreuth-Kulmbach 5 Kilometer Stau, da dauert es 20 Minuten länger. Geblitzt wird auf der B85 Bayreuth Richtung Kulmbach in Heinersreuth kurz vorm Supermarkt und zwischen Altenkunstadt und Weißmain auf Höhe Woffendorf. Wenn ihr sonst noch was habt, gebt Bescheid und schickt uns eine WhatsApp ins Studio.
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3: Mit Thomas Scherm. Unser Thema in dieser Stunde, das Winterprogramm der Studiobühne Bayreuth. Bevor wir uns darum aber kümmern, dürfen erstmal Softserve ran. Mit einem echten Klassiker aus den 80ern. Tainted Love.

0: Radio Mainwelle am Sonntag. 7 Premieren hat die Studiobühne in ihrem neuen Programm. Das bedeutet jede Menge Arbeit für das gesamte Ensemble vor und hinter der Bühne. Und der größte Lohn ist ein voller Zuschauerraum. Über das Kindermärchen Hase und Igel und die Komödie Jeep haben wir in dieser Stunde schon gesprochen, aber noch nicht über Tannöd, den Kriminalfall, den Birgit Franz selbst inszeniert. Steffi Kolbe-Becker hat sie getroffen und gefragt, um welchen Kriminalfall es geht.
1: Ja, also Tannöd beruht auf einem ungeklärten Sechsfachmord, der vor 100 Jahren passiert ist auf einem Einödhof in der Oberpfalz. Und dieser Sechsfachmord wurde in einem Roman vor 20 Jahren verarbeitet von der Andrea Maria Schenkel. Das war wochenlang Spiegel-Bestseller. Ein kleines Büchlein, aber eine spannende Geschichte, die bis zum Schluss verheimlicht und der Zuschauer fiebert auch mit, wer aus diesem verschwiegenen, ängstlichen, aus dieser Dorfgemeinschaft, wer könnte da der Mörder sein? Gibt es einen Mörder? Ist es vielleicht was Übernatürliches? Ist natürlich auch sehr viel Aberglaube in dem Stück. Die Rolle der katholischen Kirche kommt natürlich auch vor und es verbergen sich furchtbare Geheimnisse hinter dieser dörflichen Fassade. Ein tolles Stück mit tollen Charakteren und einer tollen Spannung.
2: Also nachdem die Zuschauer wahrscheinlich überhaupt kriminalerprobt sind durch die vielen Tatorte und Polizeirufe, werden sie das vielleicht für sich lösen können im Kopf, ne? Dann ist noch ein spannendes Stück dabei von einem Menschen, der früher mal in Bayreuth war, nämlich der Rosendorfer, Bayreuth für Anfänger. Was hat's denn damit auf sich?
1: Also Herbert Rosendorfer ist ein Jurist gewesen, der ein paar Jahre in Bayreuth gearbeitet hat und aber gleichzeitig Schriftsteller war. In seiner Zeit als Jurist, ich glaube, er war Gerichtsassessor in Bayreuth ein paar Jahre, hat er das Büchlein Bayreuth für Anfänger geschrieben. Ein sehr böse, satirischer Blick auf Bayreuth und Wagner und hat damals einen kleinen Skandal ausgelöst. Das Stück, das wir spielen, ist eine wunderbare Komödie mit dem Titel Don Tristano und Donna Isotta. Und es ist eine Commedia dell'arte-Version der Oper Tristan und Isolde von Wagner. Also da treffen zwei ganz unterschiedliche Genres aufeinander. Und es ist, denke ich, für unser Bayreuther Publikum, die ja auch mit Wagner sehr affin sind, eine optimale Mischung aus Schauspiel und Wagner-Thema und kritischen Blicken auf die Opern- und Theaterbühne.
2: Man könnte quasi jede Woche ins Theater gehen, ne? So viel spannende Sachen gibt es. Es gibt auch für alle, die vielleicht noch nicht so oft in der Studiobühne waren, was ich mir gar nicht vorstellen kann, einen Theatertag. Das ist ein buntes Programm, da kann man einfach vorbeikommen.
1: Am Sonntag, am 18. Oktober, da haben wir unsere Türen geöffnet in der Studiobühne von 15 bis 20 Uhr. Es gibt eine ganz tolle Kunstaktion für Kinder, die können da zusammen mit zwei Bühnenbildnern ein Bühnenbildteil selber bauen, malen, kleistern, kleben. Es wird eine Buttonmaschine aufgestellt, wo man sich tolle Buttons selber gestalten kann und pressen kann. Dann gibt es eine Fotobox wir haben ja einen großen Fundus mit Kostümen. Da kann man sich dann in tollen Kostümen selber fotografieren. Es gibt Kaffee und Kuchen im Keller und es gibt alle halbe Stunde eine neue öffentliche Probe auf zwei verschiedenen Bühnen, wo man Einblicke in die ganze Saison kriegen kann.
2: Also Theaterleben quasi live in der Studiobühne am 18. Oktober.
0: Und wann welches Stück auf dem Programm steht, das findet ihr im Netz unter studiobühne-bayreuth.de.

Wenn ihr auf der A9 unterwegs seid, dann braucht ihr Geduld. Ganz egal, in welcher Richtung ihr unterwegs seid. Zwischen Hormersdorf und Blech ist die Autobahn in Richtung Berlin momentan gesperrt. Da hat es einen Unfall gegeben. Und in Richtung Nürnberg zwischen Markt Schorgast und dem Dreieck Bayreuth-Kulmbach gibt's 6 Kilometer Stau. Das dauert knapp eine halbe Stunde länger.

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6: Es ist 13 Uhr, ich bin Angela Kress. Gut die Hälfte der Menschen in Deutschland hält sogenannte Brandmauern in der Politik für richtig. Insgesamt 53% sprachen sich in einer Umfrage für die Bild grundsätzlich für solche Selbstverpflichtungen aus. Knapp jeder Dritte hält sie dagegen für falsch. Ursula Winkler berichtet.
7: Die Befragten sind gespalten. Jeder Zweite findet politische Brandmauern richtig, aber gegen wen? Jeder Sechste will sie nach links und rechts. Jeder Vierte nur gegen die AfD, jeder Achte nur gegen die Linke. Die CDU will nun bei einer Präsidiumsklausur ihre jüngsten Wahlschlappen aufarbeiten. Dort könnte die Brandmauer zur AfD ein Thema werden.
6: Noch ein Rentengipfel. Unionsfraktionsvize Winkel sagt Nein und weist damit einen Vorschlag von SPD-Fraktionschef Miersch zurück. Es mache keinen Sinn, nach der Rentenkommission und der politischen Einigung nun neue Akteure einzusetzen. Miersch hatte vorgeschlagen, die Fraktionen und eventuell Ministerpräsidenten bei einem Gipfel einzubinden. Es gab eine politische Einigung zum geplanten Rentenpaket und Arbeitsministerin Bar.

0: Tiere werden noch vermisst. UN-Angaben zufolge kenterte das Boot, Details sind noch nicht bekannt. Papst Leo muss operiert werden. Bei seinem Sonntagsgebet sagte der 71-Jährige, dass bei ihm ein, Zitat, Knoten in der Lunge entdeckt worden sei. Er befinde sich im Anfangsstadium, so das Oberhaupt der katholischen Kirche weiter. Zum Abschluss der Frankfurter Buchmesse ist der französisch-britische Jurist und Autor Philippe Sens mit dem Friedenspreis des deutschen Buchhandels geehrt worden. Er setzt sich am Internationalen Gerichtshof in Den Haag unter anderem dafür ein, Umweltzerstörung als internationalen Straftatbestand zu etablieren. Der Friedenspreis gehört in Deutschland zu den wichtigsten Kulturauszeichnungen. Es ist jetzt kurz nach eins.
1: Immer wieder Regen und teilweise kräftige Windböen bei 9 bis 13 Grad. So sieht der heutige Sonntag aus. In der Nacht klart's dann zeitweise auf. Die Tiefstwerte liegen um 3 Grad. Morgen am Montag und auch am Dienstag gibt's zunächst Nebel. Danach kommt häufiger mal die Sonne raus und die Temperaturen steigen auf 12 bis 16 Grad. Die A9 in Richtung Berlin ist zwischen Hormersdorf und Plech nach einem Unfall gesperrt. Da staut sich's. Dann haben wir die A9 in Richtung Nürnberg zwischen Markt Schorgast und Bad Berneck-Himmelkron. Bitte Vorsicht, da hat's einen Unfall gegeben. Die Unfallstelle ist noch nicht gesichert. Die rechte Spur und die Standspur sind blockiert. In dem Bereich staut sich's außerdem. 5 Kilometer sind's und das dauert knapp eine halbe Stunde länger. Dann wird geblitzt auf der B85 Bayreuth Richtung Kulmbach in Heinersreuth beim Supermarkt und zwischen Altenkunst Stadt und Weißmain auf Höhe Woffendorf. Wenn ihr sonst noch was habt, gebt Bescheid und schickt uns eine WhatsApp ins Studio.
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1: Kurz nach eins am Sonntagmittag auf der Mainwelle. Das ist ja immer die Zeit, wo es unser Bayreuther Geschichtler vom Kollegen Martin Sollig gibt. So natürlich auch heute, vorher aber noch einen echten Rockklassiker von Lynyrd Skynyrd. Sweet Home Alabama. Ich bin Thomas Scherm und wünsche einen schönen Sonntag.

0: Der Sonntag auf Radio Mainwelle. Heute mal ein Geschichtler aus dem im alten Bayreuth berüchtigten Stadtteil Neuer Weg und einen Ausflug in die frühe Bayreuther Gastroszene, in der es manchmal alles andere als fein zugegangen ist.
1: Und jetzt gibt es wieder ein Bayreuther Geschichtler aus der Schatztruhe von Stadtchronist Bernd Mayer. Heute
2: Feuchtes Eck. Vom Stadtteil Neuer Weg an den Gestaden des Mains wissen alle Bayreuther so manche amüsante Geschichte zu erzählen. In diesem Bayreuther armen Viertel herrschten sozusagen eigene Gesetze. Auch die zahlreichen Wirtshäuser im Neuen Weg waren mit den gutbürgerlichen Lokalitäten in der Innenstadt nicht zu vergleichen. Eine von ihnen befand sich in der einstigen Hirschenstraße, der heutigen Karl-Schüller-Straße. Sie trug den eigenartigen Namen Restauration zur Stadt Hof. Dass ausgerechnet unsere Nachbarstadt Hof zur Ehre der Patenschaft kam, war auf den zweiten Blick gar nicht so abwegig. Denn die rote Arbeiterstadt passte soziologisch besonders gut zum seelenverwandten Bayreuther Arbeiterviertel. Doch kein Stammesangehöriger der Neuer Weger wäre auf den Gedanken gekommen, den offiziellen Wirtshausnamen zu gebrauchen. Im Volksmund hieß die Arbeiterkneipe nur das Feuchte Eck. Dafür gab es einen triftigen Grund, der leider ein wenig anrüchig ist. Wer in dieser Lokalität das Pissoir aufsuchen wollte, musste erst durch einen langen Hausflur ins Freie treten, bevor er ganz hinten im Hof sein Ziel, eine stinkende Pissrinne, erreichte. Den Stammgästen war dieser Weg vor allem nach reichlichem Biergenuss viel zu beschwerlich. Sie zogen es daher vor, einfach an die Hausecke zur Pointgasse zu pinkeln. Im Neuen Weg nahm an dieser Gewohnheit offenbar niemand Anstoß. So entstand das Feuchte Eck, das dem Wirtshaus seinen unverwechselbaren Namen verlieh. Nachzutragen wäre noch, dass in den vergangenen Jahrzehnten der Sanitärbereich der Bayreuther Gaststätten immer komfortabler wurde. Die Pissrinnenromantik im Freien gehört längst der Vergangenheit an.
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1: Schönen Sonntag und jetzt geht's weiter mit einer Nummer, die ist wirklich schon 20 Jahre alt. Damals aber ein echter Nummer 1-Hit. Nelly Furtado und Ray Garvey. All good things come to an end.

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6: Das Herbstwetter bleibt uns auch heute am Sonntag erhalten. Es kann immer wieder regnen, es weht ein kräftiger Wind dazu, die Temperaturen bei 9 bis 13 Grad. Heute Nacht klatscht dann zeitweise auf bei Tiefstwerten um 3 Grad und morgen und am Dienstag scheint zwar die Sonne, wenn sich der Nebel aufgelöst hat, es bleibt aber bei 12 bis maximal 16 Grad. Auf der A9 in Richtung Berlin ist es keine Vollsperrung mehr zwischen Hormersdorf und Plech. Trotzdem staut sich noch, die rechte Spur ist blockiert, da hat es einen Unfall gegeben. Dann haben wir die A9 in Richtung Nürnberg zwischen Markt Schargast und Bad Bernay-Kimmelkron. Eine ungesicherte Unfallstelle, die rechte Spur und die Standspur sind blockiert. In dem Bereich ohnehin schon Stau, 5 Kilometer sind's und das dauert gute 20 Minuten länger. Geblitzt wird auf der B85 Bayreuth Richtung Kulmbach in Heinersreuth kurz vorm Supermarkt und zwischen Alten Kunststadt und Weißmain auf Höhe Woffendorf. Wenn ihr sonst noch was habt, gern noch Bescheid geben mit einer WhatsApp ins Studio.
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6: Der Sonntag mit Thomas Scherm. Gleich gibt's eine neue Ausgabe von Jascha fragt. Vorher ist noch Dennis Lloyd dran mit Nevermind.

0: Den Sankt Martin, den heiligen Nikolaus und den heiligen Michael. Der heißt nämlich wie sein Papa, kennt Jascha. Aber wer sind denn die Heiligen überhaupt und was bedeutet Heiligkeit? Da muss Hannes helfen. Der meint, es wären alle heilig, die zu Gott gehören. Heißt das dann etwa, dass auch Jascha und Hannes Heilige sind? Das wäre ja was.
1: Jascha fragt.
2: Hallo Hannes.
3: Hallo Jascha.
2: Wer sind denn die Heiligen?
3: Das ist eine gute Frage. Kennst du irgendeinen Heiligen?
2: Den heiligen Michael. Nach dem ist mein Papa benannt. Und den Sankt Martin. Da haben wir im Kindergarten immer den Umzug gemacht. Und den heiligen Nikolaus. Der kommt am 6. Dezember und bringt Geschenke.
3: Super. Was sind Heilige also?
2: Voll die Rallye-Checker. Und irgendwie besonders nah an Gott dran.
3: Ja, das können wir meinen. Die Heiligen sind so was Besonderes, an Gott dran, sind besonders schlau, besonders toll.
2: Na toll. Und was sollen wir mit denen?
3: Naja, wir können von denen zum Beispiel was lernen. Wie sie ihr Leben mit Gott gelebt haben und wie ihnen der Glaube immer wieder Kraft gegeben hat.
2: Super. Schon wieder lernen.
3: Ja, aber das ist ja nicht alles. Jetzt kommt das Beste. Wir gehören dazu.
2: Wie denn das?
3: Heilig ist Gott und heilig sind alle, die zu Gott gehören.
2: Sind wir also auch Heilige?
3: Genau, wir sind alle auch Heilige. Und wir können auch ein bisschen Heiligkeit in die Welt bringen. Indem wir zum Beispiel von Gott erzählen, indem wir was Gutes tun.
2: Das machen wir ja hier schon.
3: Das glaube ich auch.
2: Und was schenken wie der Nikolaus oder teilen wie der Sankt Martin.
3: Genau.
2: Und dann überlege ich jetzt mal, wie ich selber ein bisschen was Heiliges machen kann. Tschüss, heiliger Hannes.
3: Gute Idee. Tschüss, heiliger Jascha.
2: Tschüss, Gott.
1: Hast du auch noch eine Frage?
2: Dann schreib mir einfach an frage@jaschafragt.de.

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7: Es ist 14 Uhr, ich bin Dominik Schweiger. Wer gegen eine Asylentscheidung klagt, also beispielsweise einen abgelehnten Antrag, muss wieder länger auf eine Entscheidung warten. Die Verfahren vor deutschen Gerichten dauern mittlerweile im Schnitt mehr als 15 Monate. Fabian Schaffer mit den Einzelheiten.
8: 15,3 Monate dauert ein Asylklageverfahren aktuell im Schnitt. Das ist rund ein Monat länger als im vergangenen Jahr. Zuvor waren die Verfahren 4 Jahre lang immer kürzer geworden. Ein Grund für die längere Verfahrensdauer ist die Zunahme der Zahl der Asylklagen. Besonders lange dauert es in Sachsen und Niedersachsen mit rund 20 Monaten. Deutlich schneller geht es in Bayern. Hier entscheiden die Gerichte im Schnitt nach knapp 11 Monaten.
7: Als Terrorakt gegen Saudi-Arabien und die zivile Luftfahrt hat Außenminister Wadefuhl den Angriff auf den Flughafen in der saudi-arabischen Hauptstadt Riad bezeichnet. Bei der Attacke gestern wurden mindestens 12 Menschen getötet und über 300 weitere verletzt. Das von Saudi-Arabien angeführte Militärbündnis machte die mit dem Iran verbündete Houthi-Miliz für die Attacke auf den Flughafen verantwortlich. Ausgetrocknete Flüsse, schlechte Ernten. Was wir hier im Sommer gesehen haben, trifft Menschen in Krisen- und Kriegsgebieten noch viel härter. Darauf hat Bundespräsident Steinmeier in einer Ansprache zur Woche der Welthungerhilfe hingewiesen. Menschen in armen Regionen litten besonders unter Ernteausfällen. Als positives Beispiel nannte er ein Projekt in der

0: Teils immer mehr davon werden. Schätzungen zufolge sind etwa 400 der Fahrzeuge in der italienischen Stadt unterwegs und befördern Touristen. Taxifahrer und Mietwagenanbieter sind sauer und sprechen mindestens von einer rechtlichen Grauzone. Medienberichten zufolge wurden im September Bußgelder von insgesamt 38.000 Euro verhängt, etwa weil Genehmigungen fehlten. Die Suche nach einer möglichen Raubkatze oder ihren Spuren im Landkreis Erding geht jetzt auch zu Pferde weiter. Am Dienstagabend hatte ein Jäger eine verdächtige Katze mit einem Nachtsichtgerät gefilmt und der Verdacht ist, dass es ein Puma sein könnte. Bisher wurde am Boden mit Drohnen, Hubschraubern und Polizeihunden gesucht und neue Wildkameras aufgestellt. Alles ohne Erfolg. Deshalb setzt die Polizei jetzt auf die Reiterstaffel. Es ist jetzt kurz nach zwei.
1: Heute ist von allem ein bisschen was dabei. Sonne, Wolken, Regen, kräftiger Wind, das Ganze bei 9 bis 13 Grad. Heute Nacht klart's dann zeitweise auf, die Tiefstwerte um 3 Grad. Morgen und übermorgen geht's erstmal mit Nebel los, dann kommt die Sonne raus und die Temperaturen steigen auf 12 bis 16 Grad. Auf der A9 in Richtung Nürnberg, zwischen Markt Schorgast und dem Dreieck Bayreuth-Kulmbach, 4 Kilometer Stau, das dauert eine Viertelstunde länger. Und in Richtung Berlin, zwischen Hormersdorf und Plech, hatte es einen Unfall gegeben. Die rechte Spur ist da noch blockiert. Außerdem wird geblitzt auf der B85 Bayreuth Richtung Kulmbach in Heinersreuth, kurz vorm Supermarkt. Und zwischen Altenkunstadt und Weißmain auf Höhe Woffendorf. Wenn ihr sonst noch irgendwas habt, gebt Bescheid, schickt uns eine WhatsApp ins Studio.
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1: Der Sonntag mit Thomas Scherm. Was ist heute los? Das klären wir gleich in unseren Event-Tipps. Vorher gibt's Musik von Huntrix, auch bekannt als die K-Pop Demon Hunters. Riesenhit aus dem Jahr 2025. Golden. Schönen Sonntag.

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1: Ihr liebt die Natur und wollt heute noch an die frische Luft? Dann aufgepasst! Beim Apfelfest mit Kreisobstausstellung am Lindenhof ist heute rund um den Apfel alles geboten. Ihr könnt Baumkletterer bei ihrer Arbeit beobachten, über Streuobstwiesen geführt werden oder am Lagerfeuer Löffel brennen. Auf die kleinen Apfelfans wartet neben frischem Apfelsaft auch ein Kinderprogramm. Ihr habt Lust auf Action und wollt euch zum Wochenende nochmal richtig auspowern? Am GMG könnt ihr klettern, was das Zeug hält. Beim Gemeinschafts- und Schnupperklettern sind sowohl erfahrene Kletterprofis als auch Anfänger herzlich willkommen. Pflanzenfans, aufgepasst! Bei der Pflanzenbörse in Hummeltal könnt ihr heute fleißig Pflanzen kaufen oder tauschen und Kaffee und Kuchen genießen. Passend zum Herbst warten auch einige Flohmärkte auf euch. Beim Fashion-Flohmarkt in Pegnitz könnt ihr heute eure neuen Lieblingskleidungsstücke finden und auch im Hussengut und in Trockau finden Trödelmärkte statt. Lebkuchen, selbstgebackene Plätzchen und Bowle. Lecker! Das könnt ihr heute neben Brotzeiten und Grillspezialitäten beim Mengersdorfer Dorffest genießen. Und alles zum Nachlesen gibt's wie immer auf meinwelle.de in unserem Veranstaltungskalender.

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4: Sonne, Wolken, Regenwind. Das bringt alles dieser Sonntag heute mit bei Temperaturen zwischen 9 und 13 Grad. Heute Nacht klart's zeitweise auf, die Temperaturen gehen runter auf Werte um 3 Grad. Dann morgen und am Dienstag erst Nebel, danach Sonnenschein. Die Temperaturen steigen auf 12 bis 16 Grad. Auf der A9 in Richtung Nürnberg, zwischen Markt Schorgast und dem Dreieck Bayreuth-Kulmbach, 5 Kilometer Stau, das dauert gut eine Viertelstunde länger. Und in Gegenrichtung zwischen Hormersdorf und Plech hat es einen Unfall gegeben, die rechte Spur immer noch blockiert. Geblitzt wird auf der B85 Bayreuth Richtung Kulmbach in Heinersreuth kurz vorm Supermarkt und zwischen Altenkunstadt und Weißmain auf Höhe Woffendorf. Habt ihr sonst noch was, dann gebt Bescheid und schickt uns eine WhatsApp ins Studio.
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4: Mit Thomas Scherm und ich finde, es ist mal wieder Zeit für einen echten Klassiker. Hier sind die Boomtown Rats. 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

0: Der Sonntag mit Thomas Scherm und momentan ist es ja auch wirklich spannend, mal zum Wetter zu schauen. Das machen wir wie immer mit unserem Wetterexperten Christian König. Hallo Christian, gerade jetzt am Wochenende spüren wir doch die deutlich niedrigeren Temperaturen als noch zu Wochenbeginn. Wie wird's denn jetzt in den nächsten Tagen weitergehen?
1: Also abgekühlt bleibt's jetzt erstmal noch den Tag hindurch, fast mit April-Mix. Es ist windig mit immer wieder mal Schauern und das bei höchstens so zwischen 9 und 13 Grad, je nach Höhenlage. In der kommenden Nacht klart es dann öfter auf, kann sich in Senken dann auch später Nebel bilden, bei Tiefstwerten um 3 Grad und dann wird es morgen und am Dienstag zwar insgesamt freundlicher nach unterschiedlich zähem Nebel, aber die Temperaturen kommen nur langsam nach oben voran mit 12 bis 16 Grad im Schnitt.
0: So langsam kommt ja auch das Thema Winterreifen wieder auf die Tagesordnung, siehe O bis O Regel. Wie ist denn da deine Einschätzung aus Wettersicht? Sollten die Autofahrer allmählich umsteigen oder lassen die Witterungsverhältnisse noch ein bisschen Spielraum in nächster Zeit zu?
1: Naja, sagen wir mal so, Schnee wird es vorläufig natürlich noch nicht geben, aber in den Nächten wird es sehr frisch. Es kann durchaus sein, dass am Dienstag in der Früh häufiger Frost in Bodennähe auftritt. Außerdem, wenn Nebel ist, ist es feucht, die Bäume verlieren ihre Blätter, das Laub wird glitschiger, die Haftung der Reifen lässt deutlich nach bei Temperaturen unter 10 Grad. Also, wer auf Nummer sicher gehen will, die Regel O bis O gilt. Reifen wechseln jetzt macht auch Sinn, wenn man Termin will, weil sonst dauert es möglicherweise wochenlang, wenn wirklich der erste massive Kälteeinbruch in diesem Herbst stattfindet.
0: Danke, Christian.

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5: Es ist 15 Uhr, ich bin Dominik Schweiger. SPD-Fraktionschef Miersch will die Blockade bei der Rentenreform mit einer größeren Gesprächsrunde lösen. Noch vor einem Kabinettsbeschluss könnten die Fraktionen und die Ministerpräsidenten mit einbezogen werden, sagte er der Zeit. Im Kern streitet die Koalition darüber, ob die abschlagsfreie Rente nach 45 Beitragsjahren abgeschafft werden soll. Die CDU-Spitze berät in einer Sondersitzung über die Folgen von 3 verlorenen Landtagswahlen und ihren schlechten Umfragewerten. Generalsekretärin Hoppermann hat vor dem Treffen angekündigt, verlorenes Vertrauen zurückgewinnen zu wollen. Dabei soll der Alltag der Menschen im Mittelpunkt stehen. Auch der Umgang mit der AfD dürfte Thema sein. Die Beratungen sollen bis morgen dauern. Papst Leo muss operiert werden. Bei seinem Sonntagsgebet hat er bekannt gegeben, dass man bei ihm einen Knoten in der Lunge entdeckt habe. Es sei aber noch im Anfangsstadium. Claudia Wächter berichtet aus Rom.
6: Leo wirkte ruhig und gefasst, sagte. Die Ärzte haben mir zu einer OP geraten, um den Knoten zu entfernen. Der Eingriff soll in den kommenden Tagen über die Bühne gehen. Weitere Einzelheiten nannte er nicht und viele Gläubige hier auf dem Petersplatz mussten erst einmal die Luft anhalten, waren völlig überrascht. Leo schien immer fit, er spielt Tennis, hat sogar ein eigenes Fitnessstudio hier in seinem Apartment und eigentlich steht für den kommenden Monat eine Reise nach Südamerika auf seinem Programm.
5: Ukrainische Politiker stellen sich hinter Präsident Zelensky, nachdem US-Präsident Trump gefordert hat, er müsse abgelöst werden. Zelensky habe die Unterstützung der Bevölkerung, heißt es aus der Regierung. Aus der Opposition heißt es bei Sky News, nur das ukrainische Volk könne über einen neuen Präsidenten entscheiden. Trump hatte Zelensky vorgeworfen, Chancen auf ein Kriegsende ausgeschlagen zu haben. Heute wird in der Fußball-Bundesliga der 5. Spieltag abgeschlossen. Jetzt ab 15

0: Heute ist so ein bisschen Aprilwetter angesagt. Sonne, Wolken, Regen, Wind, 9 bis 13 Grad dazu. Heute Nacht klatscht dann zeitweise auf, die Tiefstwerte liegen um 3 Grad. Montag und Dienstag erst Nebel, dann Sonnenschein, das Ganze bei 12 bis 16 Grad. Auf der A9 in Richtung Nürnberg gibt's 5 Kilometer Stau zwischen Markt Schagast und dem Dreieck Bayreuth-Kulmbach. Das dauert knappe 20 Minuten länger. Geblitzt wird auf der B85 Bayreuth Richtung Kulmbach in Heinersreuth kurz vorm Supermarkt und zwischen Altenkunstadt und Weißmain auf Höhe Woffendorf. Wenn ihr sonst noch was habt, könnt ihr natürlich weiterhin gern Bescheid geben mit einer WhatsApp ins Studio.
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0: Mit Thomas Scherm, wir schauen in dieser Stunde zur Studiobühne Bayreuth, denn die hat in der Winterspielzeit so einiges vor. Was das alles ist, das klären wir nach Man at Work und Down Under. Schönen Sonntag!

0: Der Sonntag auf Radio Mainwelle, und wenn die Tage allmählich kürzer werden und das Wetter auch schlechter, dann könnte man ja mal wieder ins Theater gehen. Die Studiobühne Bayreuth hat ihr neues Programm vorgestellt. Auf das Publikum warten jede Menge neue Stücke, beispielsweise die bitterböse Komödie Jeeps, die das viel diskutierte Thema Erben hat. Steffi Kolbe-Becker hat mit Birgit Franz, Schauspielerin und Regisseurin, bei der Studiobühne gesprochen.
1: Also wir sind ein Team von 4 Leuten. Wir treffen uns alle 2-3 Wochen, setzen wir uns zusammen und planen die nächsten Spielzeiten und haben für den Spielplan natürlich immer vor, für möglichst unterschiedliche Stücke anzubieten unserem Publikum. Also wirklich von einer ganz neuen zeitgenössischen Komödie oder Gesellschaftssatire, die noch keiner kennt, bis über ein klassisches Genre und natürlich auch immer was für Kinder und manchmal auch was speziell nach Bayreuth passen könnte.
2: Okay, das ist euch, glaube ich, dieses Mal sehr gut gelungen. Es sind jede Menge verschiedene Bereiche. Fangen wir mal an mit dem Weihnachtsmärchen, was ja immer sehr beliebt ist. Das ist dieses Jahr Hase und Igel. Und dazu ist Ella da, die ist Praktikantin bei euch und die spielt den Igel, ne? Lass mal hören.
3: Also, ich finde, es ist ein wirklich sehr, sehr süßes Kinderstück. Es geht eben um die 2 Igel und den Hasen und den Raben. Und der Hase und der Rabe fühlen sich immer überlegen, weil sie besser aussehen, längere Beine haben und machen sich eben über die Igel lustig. Und dann geht es um den entscheidenden Wettlauf und die Igel tricksen dann die schlauen Hasen und den Raben aus. Und es ist super süß und geht eben darum, dass Aussehen nicht alles ist, sondern auch manchmal einfach Köpfchen wichtig ist.
2: Das ist ja eigentlich auch wie im richtigen Leben. Was noch dabei ist, eigentlich ein sehr aktuelles Thema, das ist Jeeps. Da geht es um das Thema Erben, was wir ja im Moment auch viel besprechen, oder?
1: Ja, also eine ganz, ganz tolle Komödie, neu, noch nie hier in Bayreuth zu sehen. Man muss sich vorstellen, man erbt nicht einfach, sondern das Erbe wird vom Staat eingezogen und eine Behörde verwaltet dieses Erbe, in diesem Fall das Arbeitsamt. Und wenn man sein Erbe haben will, dann muss man zum Arbeitsamt gehen und sich darum bewerben. Ist aber nur einer neben vielen anderen Bewerbern. Also es ist eine sehr abstruse, witzige Situation, die aber natürlich, wenn man an Neid denkt, natürlich völlig ausarten kann und sehr viel Konfliktstoff bietet, aber natürlich auch sehr, sehr viele witzige Situationen.
0: Das ist aber noch längst nicht alles. Wir stellen hier auf der Mainwelle noch in dieser Stunde weitere Stücke vor.

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1: Wir haben jetzt ein richtiges One-Hit-Wonder für euch. Sie hat es genau mit einem einzigen Song in die deutschen Charts geschafft. Und das ist der hier. Brooke Fraser, Something in the Water. 2010 war es übrigens.

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4: Sonne, Wolken, Wind und Regen. So gemischt geht's heute durch den Sonntag. 9 bis 13 Grad die Temperaturen dazu. In der Nacht klart's zeitweise auf, die Tiefstwerte um 3 Grad. Morgen und am Dienstag erst Nebel, dann Sonnenschein. 12 bis 16 Grad gibt's. Auf der A9 in Richtung Berlin zwischen Laufersbruck und Schneitach hat's einen Unfall gegeben. Die Unfallstelle ist noch nicht gesichert. Polizei und Rettungswagen sind aber schon unterwegs. Falls sich da ein Stau bildet, bitte an die Rettungsgasse denken. Dann haben wir die A9 in Richtung Nürnberg zwischen Markt Schorgast und dem Dreieck Bayreuth-Kulmbach. 5 Kilometer Stau, das dauert eine Viertelstunde länger. Und geblitzt wird auf der B85 Bayreuth Richtung Kulmbach in Heinersreuth kurz vorm Supermarkt und zwischen Altenkunstadt und Weißmain auf Höhe Woffendorf.
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4: Der Sonntag mit Thomas Scherm, unser Thema in dieser Stunde die Studiobühne Bayreuth. Mehr gibt's gleich nach George Ezra und Shotgun.

0: Radio Mainwelle am Sonntag. 7 Premieren hat die Studiobühne in ihrem neuen Programm. Das bedeutet jede Menge Arbeit für das gesamte Ensemble vor und hinter der Bühne. Und der größte Lohn ist ein voller Zuschauerraum. Über das Kindermärchen Hase und Igel und die Komödie Jeep haben wir in dieser Stunde schon gesprochen, aber noch nicht über Tannöd, den Kriminalfall, den Birgit Franz selbst inszeniert. Steffi Kolbe-Becker hat sie getroffen und gefragt, um welchen Kriminalfall es geht.
1: Ja, also Tannöd beruht auf einem ungeklärten Sechsfachmord, der vor 100 Jahren passiert ist auf einem Einödhof in der Oberpfalz. Und dieser Sechsfachmord wurde in einem Roman vor 20 Jahren verarbeitet von der Andrea Maria Schenkel. Das war wochenlang Spiegel-Bestseller. Ein kleines Büchlein, aber eine spannende Geschichte, die bis zum Schluss verheimlicht und der Zuschauer fiebert auch mit, wer aus diesem verschwiegenen, ängstlichen, aus dieser Dorfgemeinschaft, wer könnte da der Mörder sein? Gibt es einen Mörder? Ist es vielleicht was Übernatürliches? Ist natürlich auch sehr viel Aberglaube in dem Stück. Die Rolle der katholischen Kirche kommt natürlich auch vor und es verbergen sich furchtbare Geheimnisse hinter dieser dörflichen Fassade. Ein tolles Stück mit tollen Charakteren und einer tollen Spannung.
2: Also nachdem die Zuschauer wahrscheinlich überhaupt kriminal erprobt sind durch die vielen Tatorte und Polizeirufe, werden sie das vielleicht für sich lösen können im Kopf, ne? Dann ist noch ein spannendes Stück dabei von einem Menschen, der früher mal in Bayreuth war, nämlich der Rosendorfer, Bayreuth für Anfänger. Was hat's denn damit auf sich?
1: Also Herbert Rosendorfer ist ein Jurist gewesen, der ein paar Jahre in Bayreuth gearbeitet hat und aber gleichzeitig Schriftsteller war. In seiner Zeit als Jurist, ich glaube, er war Gerichtsassessor in Bayreuth ein paar Jahre, hat er das Büchlein Bayreuth für Anfänger geschrieben. Ein sehr böse, satirischer Blick auf Bayreuth und Wagner und hat damals einen kleinen Skandal ausgelöst. Das Stück, das wir spielen, ist eine wunderbare Komödie mit dem Titel Don Tristano und Donna Isotta. Und es ist eine Commedia dell'arte Version der Oper Tristan und Isolde von Wagner. Also da treffen zwei ganz unterschiedliche Genres aufeinander. Und es ist, denke ich, für unser Bayreuther Publikum, die ja auch mit Wagner sehr affin sind, eine optimale Mischung aus Schauspiel und Wagner-Thema und kritischen Blicken auf die Opern- und Theaterbühne.
2: Man könnte quasi jede Woche ins Theater gehen, ne? So viel spannende Sachen gibt es. Es gibt auch für alle, die vielleicht noch nicht so oft in der Studiobühne waren, was ich mir gar nicht vorstellen kann, einen Theatertag. Das ist ein buntes Programm, da kann man einfach vorbeikommen.
1: Am Sonntag, am 18. Oktober, da haben wir unsere Türen geöffnet in der Studiobühne von 15 bis 20 Uhr. Es gibt eine ganz tolle Kunstaktion für Kinder, die können da zusammen mit zwei Bühnenbildnern ein Bühnenbildteil selber bauen, malen, kleistern, kleben. Es wird eine Buttonmaschine aufgestellt, wo man sich tolle Buttons selber gestalten kann und pressen kann. Dann gibt's eine Fotobox wir haben ja einen großen Fundus mit Kostümen. Da kann man sich dann in tollen Kostümen selber fotografieren. Es gibt Kaffee und Kuchen im Keller und es gibt alle halbe Stunde eine neue öffentliche Probe auf zwei verschiedenen Bühnen, wo man Einblicke in die ganze Saison kriegen kann.
2: Also Theaterleben quasi live in der Studiobühne am 18. Oktober.
0: Und wann welches Stück auf dem Programm steht, das findet ihr im Netz unter studiobühne-bayreuth.de. Hey!

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4: Es ist 16 Uhr. Ich bin Dominik Schweiger. Gut die Hälfte der Menschen in Deutschland findet politische Brandmauern richtig. In einer Umfrage für die Bild haben sich 53% dafür ausgesprochen, knapp ein Drittel dagegen. Gegen welche Parteien eine Zusammenarbeit ausgeschlossen werden sollte, ist allerdings umstritten. Jeder Vierte will eine Brandmauer nur gegen die AfD, jeder Achte nur gegen die Linke. Der Umgang mit der AfD könnte auch bei der laufenden CDU-Klausur Thema werden. US-Präsident Trump hat einen Dieseldeal mit Kreml-Chef Putin verkündet und einen neuen Präsidenten für die Ukraine gefordert. Er wirft Zelensky vor, mit Angriffen auf russische Raffinerien zur Dieselknappheit beizutragen. Die Spritpreise sind aber vor allem durch den Iran-Krieg gestiegen. Die Bundesregierung will an den Sanktionen gegen Moskau festhalten. Ausgetrocknete Flüsse, schlechte Ernten. Was wir hier im Sommer gesehen haben, trifft Menschen in Krisen- und Kriegsgebieten noch viel härter. Darauf hat Bundespräsident Steinmeier in einer Ansprache zur Woche der Welthungerhilfe hingewiesen. Menschen in armen Regionen litten besonders unter Ernteausfällen, hieß es. In Rom sorgen Golfkarts gerade für Ärger, weil es immer mehr davon werden. Schätzungen zufolge sind etwa 400 der Fahrzeuge in der italienischen Stadt unterwegs und befördern Touristen. Taxifahrer und Mietwagenanbieter sind sauer und sprechen mindestens von einer rechtlichen Grauzone. Medienberichten zufolge wurden im September Bußgelder von insgesamt 38.000 Euro verhängt, etwa weil Genehmigungen fehlten. Die Suche nach einem möglichen Puma im Landkreis Erding geht weiter. Jetzt bekommt die Polizei Unterstützung auf 4 Hufen. Im Notzinger Moos und in der Umgebung ist ab sofort auch eine Pferdestaffel unterwegs. Fabian Schaffer mit den Einzelheiten.
5: Ein Jäger hat am späten Dienstagabend ein verdächtiges Tier mit einem Nachtsichtgerät gefilmt. Der Verdacht, ein Puma. Seitdem sucht die Polizei nach dem Tier oder möglichen Spuren. Im Einsatz waren bereits Drohnen, Hubschrauber, Polizeihunde und

0: konkrete Spuren und damit auch keinen Beweis, dass tatsächlich eine Raubkatze durch den Landkreis Erding streift.
1: Es ist jetzt 4:15. Am Abend und zu Beginn der Nacht halten sich im Süden dichte Wolken mit etwas Regen. Ansonsten klart's auf, in den Niederungen bildet sich Nebel. Die Temperaturen sinken auf 8 bis 0 Grad. Morgen kommt nach teils zähem Nebel die Sonne raus. Im äußersten Osten sind einzelne Schauer möglich. Später wird's dann auch hier wieder sonniger. Dazu 9 bis 15 Grad. Am Dienstag ziehen nach sonnigem Start von Nordwesten Wolken mit etwas Regen auf.
0: Hallo auf die Straßen A3 Würzburg Richtung Frankfurt zwischen Weibersbrunn und Aschaffenburg Ost. 8 Kilometer C fließend, 10 Minuten dauert es hier länger. A7 Würzburg Richtung Fulda zwischen Bad Kissingen, Obertulba und Bad Brückenau-Volkers. 8 Kilometer C fließend, 10 Minuten der Zeitverlust auch hier. A7 Fulda Richtung Würzburg zwischen Gesfeld-Hulm und Bad Brückenau-Volkers. 5 Kilometer Stau, 10 Minuten der Zeitverlust. Und A9 Berlin Richtung Nürnberg zwischen Markt Schorgast und Dreieck Bayreuth-Kulmbach. 5 Kilometer Stau, 13 Minuten. Minuten dauert es länger. Weiterhin eine gute Fahrt.
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4: Am Abend und zu Beginn der Nacht halten sich im Süden dichte Wolken mit etwas Regen. Ansonsten klart's auf, in den Niederungen bildet sich Nebel. Die Temperaturen sinken auf 8 bis 0 Grad. Morgen kommt nach teils zähem Nebel die Sonne raus. Im äußersten Osten sind einzelne Schauer möglich. Später wird's dann auch hier wieder sonniger. Dazu 9 bis 15 Grad. Am Dienstag ziehen nach sonnigem Start vor Nordwesten Wolken mit etwas Regen auf.
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5: Es ist 17 Uhr, ich bin Dominik Schweiger. Finanzminister Klingbeil hat eine gerechtere Erbschaftssteuer gefordert. Große Betriebsvermögen würden oft nahezu steuerfrei vererbt, während kleinere Erbschaften besteuert würden. Das verschärfe die Ungleichheit, so der SPD-Chef. Das Bundesverfassungsgericht prüft ab morgen, ob die unterschiedliche Behandlung von Betriebs- und Privatvermögen mit dem Grundgesetz vereinbar ist. Sobald der rechtliche Rahmen geklärt ist, will die SPD ihre Reformvorschläge umsetzen. Friedenspreisträger Philip Sands hat Deutschlands Zurückhaltung gegenüber Israel im Gaza-Krieg kritisiert. Bei der Preisverleihung in der Frankfurter Paulskirche hat der Jurist und Autor von einem unanständigen Schweigen gesprochen. Kritik an Israel dürfe nicht automatisch als antisemitisch gelten. Sands ist mit dem Friedenspreis des deutschen Buchhandels ausgezeichnet worden. Die CDU-Spitze berät in einer Sondersitzung über die Folgen von 3 verlorenen Landtagswahlen und ihren schlechten Umfragewerten. Generalsekretärin Hoppermann hat vor dem Treffen angekündigt, verlorenes Vertrauen zurückgewinnen zu wollen. Dabei soll der Alltag der Menschen im Mittelpunkt stehen. Auch der Umgang mit der AfD dürfte Thema sein. Die Beratungen sollen bis morgen dauern. Papst Leo muss operiert werden. Bei seinem Sonntagsgebet hat er bekannt gegeben, dass man bei ihm einen Knoten in der Lunge entdeckt habe. Es sei aber noch im Anfangsstadium. Claudia Wächter berichtet aus Rom.
6: Leo wirkte ruhig und gefasst, sagte. Die Ärzte haben mir zu einer OP geraten, um den Knoten zu entfernen. Der Eingriff soll in den kommenden Tagen über die Bühne gehen. Weitere Einzelheiten nannte er nicht und viele Gläubige hier auf dem Petersplatz mussten erst einmal die Luft anhalten, waren völlig überrascht. Leo schien immer fit, er spielt Tennis, hat sogar ein eigenes Fitnessstudio hier in seinem Apartment und eigentlich steht für den kommenden Monat eine Reise nach Südamerika auf seinem Programm.
5: Die Suche nach einer möglichen Raubkatze oder ihren Spuren im Landkreis Erding geht jetzt auch zu Pferde weiter. Am Dienstagabend hatte ein Jäger eine verdächtige Katze mit einem Nachtsichtgerät gefilmt. Und der Verdacht ist, dass es ein Puma sein könnte. Bisher wurde am Boden mit Drohnen, Hubschraubern und Polizeihunden gesucht und neue Wildkameras aufgestellt. Alles ohne Erfolg. Deshalb setzt die Polizei jetzt auf die Reiterstaffel. Es ist jetzt kurz nach 5. Am Abend und zu Beginn der Nacht halten sich im Süden dichte Wolken mit etwas Regen. Ansonsten klart's auf, in den Niederungen bildet sich Nebel. Die Temperaturen sinken auf 8 bis 0 Grad. Morgen kommt nach teils zähem Nebel die Sonne raus. Im äußersten Osten sind einzelne Schauer möglich. Später wird's dann auch hier wieder sonniger. Dazu 9 bis 15 Grad. Am Dienstag ziehen nach sonnigem Start von Nordwesten Wolken mit etwas Regen auf.
7: Hallo auf die Straßen A3 Nürnberg-Würzburg zwischen Erlangen-Frauenaurach und Erlangen-West in beiden Richtungen. Gefahr durch Personen auf der Fahrbahn. Unter 71 Suhl Richtung Schweinfurt zwischen Meiningen-Süd und Rennfelshausen. Gefahr durch eine ungesicherte Unfallstelle. Weiterhin eine gute Fahrt.
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5: Am Abend und zu Beginn der Nacht halten sich im Süden dichte Wolken mit etwas Regen. Ansonsten klart's auf, in den Niederungen bildet sich Nebel. Die Temperaturen sinken auf 8 bis 0 Grad. Morgen kommt nach teils zähem Nebel die Sonne raus. Im äußersten Osten sind einzelne Schauer möglich. Später wird's dann auch hier wieder sonniger. Dazu 9 bis 15 Grad. Am Dienstag ziehen nach sonnigem Start vor Nordwesten Wolken mit etwas Regen auf.
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7: Es ist 18 Uhr, ich bin Dominik Schweiger. Gut die Hälfte der Menschen in Deutschland findet politische Brandmauern richtig. In einer Umfrage für die Bild haben sich 53% dafür ausgesprochen, knapp ein Drittel dagegen. Gegen welche Parteien eine Zusammenarbeit ausgeschlossen werden sollte, ist allerdings umstritten. Jeder Vierte will eine Brandmauer nur gegen die AfD, jeder Achte nur gegen die Linke. Der Umgang mit der AfD könnte auch bei der laufenden CDU-Klausur Thema werden. US-Präsident Trump hat einen Dieseldeal mit Kreml-Chef Putin verkündet und einen neuen Präsidenten für die Ukraine gefordert. Er wirft Zelensky vor, mit Angriffen auf russische Raffinerien zur Dieselknappheit beizutragen. Die Spritpreise sind aber vor allem durch den Iran-Krieg gestiegen. Die Bundesregierung will an den Sanktionen gegen Moskau festhalten. Ukrainische Politiker stellen sich hinter Präsident Zelensky, nachdem US-Präsident Trump gefordert hat, er müsse abgelöst werden. Zelensky habe die Unterstützung der Bevölkerung, heißt es aus der Regierung. Aus der Opposition heißt es bei Sky News, nur das ukrainische Volk könne über einen neuen Präsidenten entscheiden. Trump hatte Zelensky vorgeworfen, Chancen auf ein Kriegsende ausgeschlagen zu haben. Die Suche nach einem möglichen Puma im Landkreis Erding geht weiter. Jetzt bekommt die Polizei Unterstützung auf 4 Hufen. Im Notzinger Moos und in der Umgebung ist ab sofort auch eine Pferdestaffel unterwegs. Fabian Schaffer mit den Einzelheiten.
8: Ein Jäger hat am späten Dienstagabend ein verdächtiges Tier mit einem Nachtsichtgerät gefilmt. Der Verdacht, ein Puma. Seitdem sucht die Polizei nach dem Tier oder möglichen Spuren. Im Einsatz waren bereits Drohnen, Hubschrauber, Polizeihunde und Beamte zu Fuß. Die Pferdestaffel soll jetzt auch schwer zugängliche Bereiche im Naturschutzgebiet absuchen. Bisher gibt es allerdings weder neue Sichtungen noch konkrete Spuren und damit auch keinen Beweis, dass tatsächlich eine Raubkatze durch den Landkreis Erding streift.
7: Zum Fußball. Am 5. Spieltag der Bundesliga hat der 1. FC Köln Borussia Mönchengladbach mit 2:1 besiegt. Die Partie zwischen Freiburg und Schalke läuft seit wenigen Minuten. Es ist jetzt 6:15. Am Abend und zu Beginn der Nacht halten sich im Süden dichte Wolken mit etwas Regen. Ansonsten klart's auf, in den Niederungen bildet sich Nebel. Die Temperaturen sinken auf 8 bis 0 Grad. Morgen kommt nach teils zähem Nebel die Sonne raus. Im äußersten Osten sind einzelne Schauer möglich. Später wird es dann auch hier wieder sonniger. Dazu 9 bis 15 Grad. Am Dienstag ziehen nach sonnigem Start vor Nordwesten Wolken mit etwas Regen auf. Hallo an alle unterwegs. Wir schauen auf die A6 Nürnberg Richtung Heilbronn. Zwischen Kreilsheim und Ilzhofen-Wolpertshausen 7 Kilometer Stau. Dauert hier gut 20 Minuten länger. Wo es geht, eine gute und vor allem sichere Fahrt.
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0: Am Abend und zu Beginn der Nacht halten sich im Süden dichte Wolken mit etwas Regen. Ansonsten klart's auf, in den Niederungen bildet sich Nebel. Die Temperaturen sinken auf 8 bis 0 Grad. Morgen kommt nach teils zähem Nebel die Sonne raus. Im äußersten Osten sind einzelne Schauer möglich. Später wird's dann auch hier wieder sonniger. Dazu 9 bis 15 Grad. Am Dienstag ziehen nach sonnigem Start vor Nordwesten Wolken mit etwas Regen auf.
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1: Es ist 19 Uhr, ich bin Dominik Schweiger. Finanzminister Klingbeil hat eine gerechtere Erbschaftssteuer gefordert. Große Betriebsvermögen würden oft nahezu steuerfrei vererbt, während kleinere Erbschaften besteuert würden. Das verschärfe die Ungleichheit, so der SPD-Chef. Das Bundesverfassungsgericht prüft ab morgen, ob die unterschiedliche Behandlung von Betriebs- und Privatvermögen mit dem Grundgesetz vereinbar ist. Sobald der rechtliche Rahmen geklärt ist, will die SPD ihre Reformvorschläge umsetzen. Friedenspreisträger Philip Sands hat Deutschlands Zurückhaltung gegenüber Israel im Gaza-Krieg kritisiert. Bei der Preisverleihung in der Frankfurter Paulskirche hat der Jurist und Autor von einem unanständigen Schweigen gesprochen. Kritik an Israel dürfe nicht automatisch als antisemitisch gelten. Sands ist mit dem Friedenspreis des deutschen Buchhandels ausgezeichnet worden. US-Präsident Trump hat mal wieder eine Waffenruhe im Ukraine-Krieg verkündet. Nach seiner Darstellung haben beide Seiten zugestimmt, erstmal keine Energieanlagen anzugreifen. Aus Moskau gibt es dafür bislang keine Bestätigung. Auch der ukrainische Präsident Zelensky hat erklärt, vorab nichts von der Vereinbarung gewusst zu haben. Er sei aber bereit mitzumachen, wenn Russland zustimmt. Schon Mitte September hatte Trump eine ähnliche Ankündigung gemacht, ohne Ergebnis. Papst Leo muss operiert werden. Bei seinem Sonntagsgebet hat er bekannt gegeben, dass man bei ihm einen Knoten in der Lunge entdeckt habe. Es sei aber noch im Anfangsstadium. Claudia Wächter berichtet aus Rom.
2: Leo wirkte ruhig und gefasst, sagte. Die Ärzte haben mir zu einer OP geraten, um den Knoten zu entfernen. Der Eingriff soll in den kommenden Tagen über die Bühne gehen. Weitere Einzelheiten nannte er nicht und viele Gläubige hier auf dem Petersplatz mussten erst einmal die Luft anhalten, waren völlig überrascht. Leo schien immer fit, er spielt Tennis, hat sogar ein eigenes Fitnessstudio hier in seinem Apartment und eigentlich steht für den kommenden Monat eine Reise nach Südamerika auf seinem Programm.
1: Zum Fußball. Am 5. Spieltag der Bundesliga hat der 1. FC Köln das Derby gegen Borussia Mönchengladbach mit 2:1 gewonnen. Zum Abschluss des Spieltags stehen sich derzeit Freiburg und Schalke gegenüber. Es ist jetzt 7:15. Am Abend und zu Beginn der Nacht halten sich im Süden dichte Wolken mit etwas Regen. Ansonsten klart's auf, in den Niederungen bildet sich Nebel. Die Temperaturen sinken auf 8 bis 0 Grad. Morgen kommt nach teils zähem Nebel die Sonne raus. Im äußersten Osten sind einzelne Schauer möglich. Später wird es dann auch hier wieder sonniger. Dazu 9 bis 15 Grad. Am Dienstag ziehen nach sonnigem Start von Nordwesten Wolken mit etwas Regen auf. Hallo auf die Straßen. Gute Nachrichten von hier. Aktuell keine Störungsmeldungen. Eine gute und vor allem sichere Fahrt.
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0: Am Abend und zu Beginn der Nacht halten sich im Süden dichte Wolken mit etwas Regen. Ansonsten klart es auf, in den Niederungen bildet sich Nebel. Die Temperaturen sinken auf 8 bis 0 Grad. Morgen kommt nach teils zähem Nebel die Sonne raus. Im äußersten Osten sind einzelne Schauer möglich. Später wird es dann auch hier wieder sonniger. Dazu 9 bis 15 Grad. Am Dienstag ziehen nach sonnigem Start vor Nordwesten Wolken mit etwas Regen auf.
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1: Es ist 20 Uhr, ich bin Dominik Schwalger. Das Bundesverfassungsgericht verhandelt ab morgen über die Erbschaftssteuer. Die bayerische Staatsregierung will unter anderem klären lassen, ob bestimmte Vorschriften verfassungswidrig sind. Bundesfinanzminister Klingbeil will eine gerechtere Erbschaftssteuer. Ronny Thorau berichtet.
2: Wer in ein reiches Elternhaus geboren wird, hat oft ausgesorgt in Deutschland. Denn große Vermögen werden oft nahezu steuerfrei vererbt. Das sei nicht gerecht, so Finanzminister Klingbeil. Er will eine Reform, allerdings noch abwarten, was das Bundesverfassungsgericht entscheidet. Verhandelt wird in Karlsruhe Montag und Dienstag. Ein Urteil folgt wohl in einigen Monaten. Bayern will vor dem Gericht gerade klären, wer Erbschafts- und Schenkungssteuerregeln festlegen darf. Der Bund für alle oder auch die Bundesländer regional.
1: US-Präsident Trump hat erneut eine Waffenruhe für Angriffe auf Energieanlagen in Russland und der Ukraine angekündigt. Beide Seiten hätten auch zugestimmt, behauptet er. Aus Moskau fehlt aber bislang eine Bestätigung. Der ukrainische Präsident Zelensky hat erklärt, vorab nichts von einer Vereinbarung gewusst zu haben. Mitte September hatte Trump eine ähnliche Waffenruhe verkündet. Die Angriffe sind danach einfach weitergegangen. Der frisch gekürte Friedenspreisträger Philip Sands hat Deutschland ein zu zurückhaltendes Auftreten gegenüber Israel vorgeworfen. Bei der Verleihung in der Frankfurter Paulskirche hat der Jurist und Autor das Schweigen zur Lage in Gaza und im Westjordanland als unanständig bezeichnet. Kritik an Israel dürfe nicht automatisch als antisemitisch gelten. Bei der Suche nach einem mutmaßlichen Puma im Landkreis Erding setzt die Polizei jetzt auch ihre Reiterstaffel ein. Mit den Pferden können die Einsatzkräfte im Notzinger Moos schwer zugängliche Stellen erreichen. Ein Jäger hat letzte Woche eine verdächtige Katze mit einem Nachtsichtgerät gefilmt. Seitdem sucht die Polizei unter anderem mit Drohnen, Hubschraubern und Hunden. In der Fußball-Bundesliga hat der SC Freiburg mit 2:1 gegen Schalke gewonnen. Zuvor hat der 1. FC Köln Borussia Mönchengladbach ebenfalls mit 2:1 besiegt. In der zweiten Liga hat Greuther Fürth bei Tabellenführer Hertha BSC mit 1:2 verloren. St. Pauli hat gegen Karlsruhe 2:1 gewonnen. Bielefeld hat sich in Bochum mit 1:0 durchgesetzt. Es ist jetzt 8:15. Am Abend und zu Beginn der Nacht halten sich im Süden dichte Wolken mit etwas Regen. Ansonsten klart's auf, in den Niederungen bildet sich Nebel. Die Temperaturen sinken auf 8 bis 0 Grad. Morgen kommt nach teils zähem Nebel die Sonne raus. Im äußersten Osten sind einzelne Schauer möglich. Später wird's dann auch hier wieder sonniger. Dazu 9 bis 15 Grad. Am Dienstag ziehen nach sonnigem Start vor Nordwesten Wolken mit etwas Regen auf. Hallo auf die Straßen, gute Nachrichten von hier. Aktuell keine Störungsmeldungen, eine gute und vor allem sichere Fahrt.
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0: Am Abend und zu Beginn der Nacht halten sich im Süden dichte Wolken mit etwas Regen. Ansonsten klart es auf, in den Niederungen bildet sich Nebel. Die Temperaturen sinken auf 8 bis 0 Grad. Morgen kommt nach teils zähem Nebel die Sonne raus. Im äußersten Osten sind einzelne Schauer möglich. Später wird es dann auch hier wieder sonniger. Dazu 9 bis 15 Grad. Am Dienstag ziehen nach sonnigem Start von Nordwesten Wolken mit etwas Regen auf.
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1: Es ist 21 Uhr, ich bin Dominik Schweiger. Gut die Hälfte der Menschen in Deutschland hält sogenannte Brandmauern in der Politik für richtig. Insgesamt 53% sprachen sich in einer Umfrage für die Bild grundsätzlich für solche Selbstverpflichtungen aus. Knapp jeder Dritte hält sie dagegen für falsch. Ursula Winkler berichtet.
2: Die Befragten sind gespalten. Jeder Zweite findet politische Brandmauern richtig, aber gegen wen? Jeder Sechste will sie nach links und rechts. Jeder Vierte nur gegen die AfD, jeder Achte nur gegen die Linke. Die CDU will nun bei einer Präsidiumsklausur ihre jüngsten Wahlschlappen aufarbeiten. Dort könnte die Brandmauer zur AfD ein Thema werden.
1: US-Präsident Trump hat erneut eine Waffenruhe für Angriffe auf Energieanlagen in Russland und der Ukraine verkündet. Laut seinem Beitrag auf Truth Social haben beide Seiten zugestimmt. Dafür fehlt aber bislang eine Bestätigung aus Moskau. Der ukrainische Präsident Zelensky hat erklärt, vorab nichts von der Vereinbarung gewusst zu haben. Schon Mitte September hat Trump eine ähnliche Ankündigung gemacht. Danach sind die Angriffe weitergegangen. Finanzminister Klingbeil hat eine gerechtere Erbschaftssteuer gefordert. Große Betriebsvermögen würden oft nahezu steuerfrei vererbt, während kleinere Erbschaften besteuert würden. Das verschärfe die Ungleichheit, so der SPD-Chef. Das Bundesverfassungsgericht prüft ab morgen, ob die unterschiedliche Behandlung von Betriebs- und Privatvermögen mit dem Grundgesetz vereinbar ist. Sobald der rechtliche Rahmen geklärt ist, will die SPD ihre Reformvorschläge umsetzen. Die Suche nach einer möglichen Raubkatze oder ihren Spuren im Landkreis Erding geht jetzt auch zu Pferde weiter. Am Dienstagabend hatte ein Jäger eine verdächtige Katze mit einem Nachtsichtgerät gefilmt. Und der Verdacht ist, dass es ein Puma sein könnte. Bisher wurde am Boden mit Drohnen, Hubschraubern und Polizeihunden gesucht und neue Wildkameras aufgestellt. Alles ohne Erfolg. Deshalb setzt die Polizei jetzt auf die Reiterstaffel. Zum Fußball. Der SC Freiburg hat Schalke mit 2:1 besiegt und steht damit an der Tabellenspitze der Bundesliga. Köln hat gegen Mönchengladbach ebenfalls 2:1 gewonnen. In der zweiten Liga hat Tabellenführer Hertha BSC Greuther Fürth mit 2:1 geschlagen. Die weiteren Ergebnisse: St. Pauli gegen Karlsruhe 2:0 und Bochum gegen Bielefeld 0:1. Es ist jetzt kurz nach 9. Im Süden halten sich noch dichte Wolken und die haben auch noch ein bisschen Regen mit dabei. Ansonsten klart's auf, in den Niederungen bildet sich später Nebel. Die Temperaturen sinken auf 8 bis 0 Grad. Morgen kommt nach teils zähem Nebel die Sonne raus. Im äußersten Osten sind einzelne Schauer möglich, hier wird's dann ein bisschen später sonniger. Dazu gibt's maximal 9 bis 15 Grad. Am Dienstag ziehen nach sonnigem Start von Nordwesten her Wolken mit etwas Regen auf. Gute Nachrichten von den Straßen, aktuell keine Störungsmeldungen, eine gute und vor allem sichere Fahrt.
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0: Im Süden halten sich noch dichte Wolken und die haben auch noch ein bisschen Regen mit dabei. Ansonsten klart's auf, in den Niederungen bildet sich später Nebel. Die Temperaturen sinken auf 8 bis 0 Grad. Morgen kommt nach teils zähem Nebel die Sonne raus. Im äußersten Osten sind einzelne Schauer möglich. Hier wird's dann ein bisschen später sonniger. Dazu gibt's maximal 9 bis 15 Grad. Am Dienstag ziehen nach sonnigem Start von Nordwesten her Wolken mit etwas Regen auf.
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1: Es ist 22 Uhr. Ich bin Florian Klaus. US-Präsident Trump behauptet, die Ukraine und Russland würden künftig auf Angriffe ihrer Energieanlagen verzichten. Es ist nicht Trumps erste Ankündigung dieser Art. Jan-Christoph Reibert berichtet für uns aus den USA.
2: Erst vor rund 4 Wochen hatte Trump behauptet, Moskau und Kiew würden die Angriffe auf die Energiesektoren einstellen. Doch die angebliche Vereinbarung hielt keine 24 Stunden. Und auch diesmal scheint am Versprechen nicht viel dran zu sein. Selenskyj sagte kurz darauf, er wisse gar nichts von der Einigung. Selenskyj bietet außerdem an, Neuwahlen abzuhalten, sollte Trump Putin von einer 60-tägigen allgemeinen Waffenruhe überzeugen. Trump hatte zuvor die Ablösung des ukrainischen Präsidenten gefordert.
1: Die geplante Zuckersteuer stößt auf weiteren Widerstand aus der Union. Die 9 Unionsagrarminister haben sich in einem Brief an Kanzler Merz dagegen ausgesprochen. Sie verweisen auf den Koalitionsvertrag. Der setze auf Freiwilligkeit und Eigenverantwortung. Eine weitere Steuer würde bestimmte Lebensmittel unnötig verteuern. Stattdessen fordern sie mehr Aufklärung und Ernährungsbildung, um den Zuckerkonsum zu senken. Die CDU sucht bei einer Klausur nach einem Weg aus der Krise. Generalsekretärin Hoppermann hat zum Auftakt vor schnellen Erwartungen gewarnt. Das Treffen sei keine Wunderwaffe, sondern der Beginn eines Prozesses. Rund 25 führende Parteimitglieder beraten bis morgen über die Wahlniederlagen und schlechten Umfragewerte. Auch der Umgang mit der AfD dürfte Thema sein. Merz und Hoppermann wollen morgen Ergebnisse vorstellen. Rund 100.000 Menschen haben heute den Erntedankfestzug in Fürth verfolgt. Nach Angaben von Polizei und Veranstalter sind etwa 3.000 Teilnehmer in mehr als 90 Gruppen durch die Innenstadt gezogen. Am Rathaus hat Oberbürgermeister Jung traditionell einen 4 Kilogramm schweren Brotlaib entgegengenommen. Der Festzug gehört zu den größten Brauchtumsumzügen Bayerns. Zum Fußball. Freiburg hat mit einem 2:1 gegen Schalke die Tabellenführung in der Bundesliga übernommen. Köln hat das Derby gegen Mönchengladbach ebenfalls mit 2:1 gewonnen. In der zweiten Liga hat Greuther Fürth bei Hertha BSC mit 1:2 verloren. Die Berliner haben damit ihre Tabellenführung gefestigt. St. Pauli hat Karlsruhe mit 2:0 besiegt. Bielefeld hat in Bochum 1:0 gewonnen. Es ist jetzt 9:50 Uhr. Im Süden halten sich noch dichte Wolken mit etwas Regen. Sonst klart es auf, in den Niederungen bildet sich Nebel. Die Temperaturen sinken auf 8 bis 0 Grad. Morgen kommt nach teils zähem Nebel die Sonne raus. Im äußersten Osten sind einzelne Schauer möglich, später wird es wieder sonniger. Dazu gibt's 9 bis 15 Grad. Am Dienstag ziehen nach sonnigem Start von Nordwesten Wolken mit etwas Regen auf. Auf der A73 Suhl Richtung Bamberg zwischen Schleusingen und Eisfeld Nord hat es einen Unfall gegeben. Hier bitte vorsichtig fahren. Und auf der A96 Lindau Richtung München noch ein Unfall zwischen Buchloe Ost und Landsberg am Lech West. Da staut es sich auf 2 Kilometern. Es dauert etwa eine halbe Stunde länger. Allen unterwegs eine gute Fahrt.
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0: Im Süden halten sich noch dichte Wolken mit etwas Regen. Sonst klart es auf, in den Niederungen bildet sich Nebel. Die Temperaturen sinken auf 8 bis 0 Grad. Morgen kommt nach teils zähem Nebel die Sonne raus. Im äußersten Osten sind einzelne Schauer möglich, später wird es wieder sonniger. Dazu gibt's 9 bis 15 Grad. Am Dienstag ziehen nach sonnigem Start von Nordwesten Wolken mit etwas Regen auf.
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1: Es ist 23 Uhr. Ich bin Florian Klaus. Europäische Spitzenpolitiker haben sich nach der jüngsten Ablösungsforderung von US-Präsident Trump hinter den ukrainischen Präsidenten Selenskyj gestellt. So hat EU-Kommissionschefin von der Leyen mitgeteilt, dass Selenskyj ihre volle Unterstützung habe. Trump hatte einen neuen Präsidenten für die Ukraine gefordert, kurz nachdem Selenskyj einen Deal Trumps mit Russland kritisiert hatte. Eine schnelle Lösung ist nicht zu erwarten. Das hat CDU-Generalsekretärin Hoppermann vor der bis morgen dauernden Führungsklausur ihrer Partei schon mal klargestellt. Die CDU berät wegen verlorener Wahlen und schlechter Umfragewerte über einen Weg aus der Krise. Als eine Maßnahme hat der Landeschef von Rheinland-Pfalz-Schnieder in der ARD vorgeschlagen, für alle die Stromsteuer zu senken. Das sei schon versprochen, bisher aber nicht umgesetzt worden. Bevor sich das Bundesverfassungsgericht mit der Erbschaftssteuer befasst, hat Bundesfinanzminister Klingbeil betont, dass sie gerechter werden müsse. Es sei nicht gerecht, dass Millionen- und milliardenschwere Vermögen oft fast steuerfrei vererbt würden, während kleinere Erbschaften besteuert würden. Bayerns Regierung will gerichtlich klären lassen, ob bestimmte Vorschriften aus dem Erbschaftsrecht verfassungswidrig sind. Nach 5 Tagen ist die Frankfurter Buchmesse vorbei. Insgesamt 236.000 Besucher sind in diesem Jahr dort gewesen, knapp weniger als im Vorjahr. Dabei waren jeweils etwa die Hälfte Privat- und Fachbesucher. Zum Abschluss ist der Friedenspreis des deutschen Buchhandels übergeben worden. Die Ehrung ging an den Völkerrechtsanwalt und Schriftsteller Philipp Sands. In der Fußball-Bundesliga steht am Ende des 5. Spieltags Freiburg an der Tabellenspitze. Obwohl der Sportclub gegen Schalke ab der 65. Minute in Unterzahl gespielt hat, ist danach noch der Siegtreffer zum 2:1 gelungen. Freiburg-Trainer Julian Schuster.
2: Wie sie mit einem Mann weniger es geschafft haben, das gar nicht merken zu lassen, dass wir einen Mann weniger sind, das ist besonders und deshalb auch im Endeffekt dann verdient.
1: Außerdem steht Gladbach auch nach 5 Spielen noch ohne Punkt da. 1:2 der Endstand in Köln. Und noch die Ergebnisse der zweiten Liga. Hertha BSC Fürth 2:1, St. Pauli Karlsruhe 2:0 und Bochum Bielefeld 0:1. Es ist jetzt 11:15. Im Süden halten sich noch dichte Wolken mit etwas Regen. Sonst klart es auf, in den Niederungen bildet sich Nebel. Die Temperaturen sinken auf 8 bis 0 Grad. Morgen kommt nach teils zähem Nebel die Sonne raus. Im äußersten Osten sind einzelne Schauer möglich, später wird es wieder sonniger. Dazu gibt's 9 bis 15 Grad. Am Dienstag ziehen nach sonnigem Start von Nordwesten Wolken mit etwas Regen auf. Auf der A9 Berlin Richtung Nürnberg zwischen Pegnitz und Weidensees hat's einen Unfall gegeben, hier bitte vorsichtig fahren. Und auf der A96 Lindau Richtung München noch ein Unfall zwischen Buchloe Ost und Landsberg am Lech West. Hier sind Fahrstreifen gesperrt. Allen unterwegs eine gute Fahrt.
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0: Süden halten sich noch dichte Wolken mit etwas Regen. Sonst klart es auf, in den Niederungen bildet sich Nebel. Die Temperaturen sinken auf 8 bis 0 Grad. Morgen kommt nach teils zähem Nebel die Sonne raus. Im äußersten Osten sind einzelne Schauer möglich, später wird es wieder sonniger. Dazu gibt's 9 bis 15 Grad. Am Dienstag ziehen nach sonnigem Start von Nordwesten Wolken mit etwas Regen auf.
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1: Es ist 0 Uhr. Ich bin Florian Klaus. Nach der Wahl eines AfD-Landtagspräsidenten in Sachsen-Anhalt hat CSU-Chef Söder Abweichler in Reihen der Union zum Austritt aufgefordert. In der ARD hat er gesagt, wer die AfD wähle, habe dort keine Zukunft. Weil es eine geheime Wahl war, ist nicht klar, wer genau für den neuen Landtagschef Rausch gestimmt hat. Söder meinte, es sei wahrscheinlich aus einer tiefen Verwundung seitens der CDU-Fraktion heraus geschehen. Laut dem ukrainischen Präsidenten Selenskyj hat Russland ein Heizkraftwerk im Osten des Landes angegriffen. Das hat er gesagt, kurz nachdem US-Präsident Trump verkündet hatte, es gebe eine Waffenruhe für Attacken auf Energieanlagen. Ob der Angriff nach der Ankündigung passiert ist, hat Selenskyj nicht gesagt. Auf die verkündete Energiewaffenruhe hat Selenskyj überrascht, aber positiv reagiert. Aus Russland kam bisher keine Reaktion. Der frisch gekürte Friedenspreisträger Philip Sands hat Deutschland ein zu zurückhaltendes Auftreten gegenüber Israel vorgeworfen. Bei der Verleihung in der Frankfurter Paulskirche hat der Jurist und Autor das Schweigen zur Lage in Gaza und im Westjordanland als unanständig bezeichnet. Kritik an Israel dürfe nicht automatisch als antisemitisch gelten. In Brasilien sind viele Menschen auf die Straße gegangen, um den Präsidenten Lula vor der kommenden Stichwahl zu unterstützen. An der als Marsch für die Demokratie bezeichneten Veranstaltung in Sao Paulo haben laut Lulas Partei rund 1 Million Menschen teilgenommen. Eine unabhängige Schätzung lag nicht vor. In der ersten Wahlrunde lag Lula mehr als 2 Millionen Stimmen hinter seinem rechten Herausforderer Flavio Bolsonaro. Auch nach 5 Spielen steht Mönchengladbach in der Fußball-Bundesliga noch bei 0 Punkten. In Köln haben die Gladbacher mit 1:2 verloren. Freuen konnte sich darüber natürlich der Kölner Siegtorschütze Said Elmala bei der Zone.
2: Ich habe, glaube ich, seit Wochen auf dieses Spiel gebrannt. Ich glaube, ich habe noch nie auf so ein Spiel so krass gebrannt. Und es fühlt sich einfach gerade unfassbar geil an, hier die Punkte bei uns zu lassen. Und wir feiern gleich schön. Und ja, Derby-Sieger, würde ich sagen, ne?
1: Nach dem Spiel hat sich noch der SC Freiburg mit einem 2:1 gegen Schalke an die Tabellenspitze gesetzt. Es ist jetzt 11:45. Im Süden halten sich noch dichte Wolken mit etwas Regen, sonst klart es auf, in den Niederungen bildet sich Nebel. Die Temperaturen sinken auf 8 bis 0 Grad. Tagsüber kommt nach teils zähem Nebel die Sonne raus. Im äußersten Osten sind einzelne Schauer möglich, später wird es wieder sonniger. Dazu gibt's 9 bis 15 Grad. Am Dienstag ziehen nach sonnigem Start von Nordwesten Wolken mit etwas Regen auf. Auf der A7 Würzburg-Ulm zwischen Wörnitz und dem Kreuz Feuchtwangen Kreisheim bitte in beiden Richtungen aufpassen, da sind Personen auf der Fahrbahn. Auf der A8 Salzburg Richtung München zwischen Rohrdorf und Rosenheim ist wegen Brückenarbeiten die Straße gesperrt, eine örtliche Umleitung ist eingerichtet. Und auf der A9 Berlin Richtung Nürnberg zwischen Pegnitz und Weidensee hat es einen Unfall gegeben, hier ist der rechte Fahrstreifen blockiert. Allen unterwegs eine gute Fahrt.
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1: Ich bin Florian Klaus. Nach der Wahl eines AfD-Landtagspräsidenten in Sachsen-Anhalt hat CSU-Chef Söder Abweichler in Reihen der Union zum Austritt aufgefordert. In der ARD hat er gesagt, wer die AfD wähle, habe dort keine Zukunft. Weil es eine geheime Wahl war, ist nicht klar, wer genau für den neuen Landtagschef Rausch gestimmt hat. Söder meinte, es sei wahrscheinlich aus einer tiefen Verwundung seitens der CDU-Fraktion heraus geschehen. Laut dem ukrainischen Präsidenten Selenskyj hat Russland ein Heizkraftwerk im Osten des Landes angegriffen. Das hat er gesagt, kurz nachdem US-Präsident Trump verkündet hatte, es gebe eine Waffenruhe für Attacken auf Energieanlagen. Ob der Angriff nach der Ankündigung passiert ist, hat Selenskyj nicht gesagt. Auf die verkündete Energiewaffenruhe hat Selenskyj überrascht, aber positiv reagiert. Aus Russland kam bisher keine Reaktion. Das waren die Nachrichten um halb. Im Süden halten sich noch dichte Wolken mit etwas Regen, sonst klart es auf, in den Niederungen bildet sich Nebel. Die Temperaturen sinken auf 8 bis 0 Grad. Tagsüber kommt nach teils zähem Nebel die Sonne raus. Im äußersten Osten sind einzelne Schauer möglich, später wird es wieder sonniger. Dazu gibt's 9 bis 15 Grad. Am Dienstag ziehen nach sonnigem Start von Nordwesten Wolken mit etwas Regen auf.
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1: Es ist 1 Uhr. Ich bin Florian Klaus. Unionsfraktionsvize Krings hat die CDU davor gewarnt, die Abgrenzung zur AfD zu schwächen. Der Rheinischen Post hat er gesagt, es könne keine Kooperation mit der AfD geben, weil das mit den Grundwerten seiner Partei nicht zu vereinbaren sei. Die Führung der CDU beendet heute eine Klausur, in der es um Wege aus der derzeitigen Krise mit Umfragetief und Wahlschlappen gehen soll. Nach 5 Tagen ist die Frankfurter Buchmesse vorbei. Insgesamt 236.000 Besucher sind in diesem Jahr dort gewesen, knapp weniger als im Vorjahr. Dabei waren jeweils etwa die Hälfte Privat- und Fachbesucher. Zum Abschluss ist der Friedenspreis des Deutschen Buchhandels übergeben worden. Die Ehrung ging an den Völkerrechtsanwalt und Schriftsteller Philipp Sands. Die geplante Zuckersteuer stößt auf weiteren Widerstand aus der Union. Die neuen Unionsagrarminister haben sich in einem Brief an Kanzler Merz dagegen ausgesprochen. Sie verweisen auf den Koalitionsvertrag. Der setze auf Freiwilligkeit und Eigenverantwortung. Eine weitere Steuer würde bestimmte Lebensmittel unnötig verteuern. Stattdessen fordern sie mehr Aufklärung und Ernährungsbildung, um den Zuckerkonsum zu senken. In Bielefeld ist die Polizei am Abend über mögliche Schüsse an einem Parkplatz informiert worden. Es gibt mehrere Verletzte. Nach Informationen der ARD sind einige Verletzungen durch Stichwaffen verursacht worden. Mehrere mutmaßliche Täter seien auf der Flucht. Das hat die Polizei bisher nicht bestätigt. In der Fußball-Bundesliga steht am Ende des 5. Spieltags Freiburg an der Tabellenspitze. Obwohl der Sportclub gegen Schalke ab der 65. Minute in Unterzahl gespielt hat, ist danach noch der Siegtreffer zum 2:1 gelungen. Freiburg-Trainer Julian Schuster:
2: Wie sie mit einem Mann weniger es geschafft haben, das gar nicht merken zu lassen, dass wir einen Mann weniger sind, das ist besonders und deshalb auch im Endeffekt dann verdient.
1: Außerdem steht Gladbach auch nach 5 Spielen noch ohne Punkt da. 1:2 der Endstand in Köln. Und noch die Ergebnisse der zweiten Liga. Hertha BSC Fürth 2:1, St. Pauli Karlsruhe 2:0 und Bochum Bielefeld 0:1. Es ist jetzt 1:15. Im Süden halten sich noch dichte Wolken mit etwas Regen. Sonst klart es auf, in den Niederungen bildet sich Nebel. Die Temperaturen sinken auf 8 bis 0 Grad. Tagsüber kommt nach teils zähem Nebel die Sonne raus. Im äußersten Osten sind einzelne Schauer möglich, später wird es wieder sonniger. Dazu gibt's 9 bis 15 Grad. Am Dienstag ziehen nach sonnigem Start von Nordwesten Wolken mit etwas Regen auf. Auf der A8 Salzburg Richtung München laufen zwischen Rohrdorf und Rosenheim Brückenarbeiten. Deswegen ist die Straße hier gesperrt. Eine örtliche Umleitung ist eingerichtet. Allen unterwegs eine gute Fahrt.
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1: Ich bin Florian Klaus. Unionsfraktionsvize Krings hat die CDU davor gewarnt, die Abgrenzung zur AfD zu schwächen. Der Rheinischen Post hat er gesagt, es könne keine Kooperation mit der AfD geben, weil das mit den Grundwerten seiner Partei nicht zu vereinbaren sei. Die Führung der CDU beendet heute eine Klausur, in der es um Wege aus der derzeitigen Krise mit Umfragetief und Wahlstappen gehen soll. Nach 5 Tagen ist die Frankfurter Buchmesse vorbei. Insgesamt 236.000 Besucher sind in diesem Jahr dort gewesen, knapp weniger als im Vorjahr. Dabei waren jeweils etwa die Hälfte Privat- und Fachbesucher. Zum Abschluss ist der Friedenspreis des Deutschen Buchhandels übergeben worden. Die Ehrung ging an den Völkerrechtsanwalt und Schriftsteller Philipp Sands. Das waren die Nachrichten um 6:30. Im Süden halten sich noch dichte Wolken mit etwas Regen. Sonst klart es auf, in den Niederungen bildet sich Nebel. Die Temperaturen sinken auf 8 bis 0 Grad. Tagsüber kommt nach teils zähem Nebel die Sonne raus. Im äußersten Osten sind einzelne Schauer möglich, später wird es wieder sonniger. Dazu gibt's 9 bis 15 Grad. Am Dienstag ziehen nach sonnigem Start von Nordwesten Wolken mit etwas Regen auf.
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1: Es ist 2 Uhr. Ich bin Florian Klaus. In Mecklenburg-Vorpommern stehen die Zeichen auf Rot-Rot-Grün. Rund 3 Wochen nach der Landtagswahl wollen SPD, Linke und Grüne heute mit Koalitionsverhandlungen beginnen. Ursula Winkler berichtet.
2: Bei der Wahl war die AfD stärkste Kraft geworden, hatte alleine aber keine Mehrheit geschafft. Eine rot-rot-grüne Koalition hätte eine hauchdünne. Die Grünen betonten bei einem Parteitag, alle drei möglichen Koalitionspartner seien sehr klar beim Thema Rechtsextremismus. Eine Zusammenarbeit mit der AfD werde es nicht geben.
1: Der Chef der Deutschen Industrie- und Handelskammer Peter Adrian hat die Ausnahmeregeln bei der Erbschaftssteuer für Firmenerben gegen Kritik verteidigt. Er hat der Rheinischen Post gesagt, dass viele Erben sonst Teile oder den ganzen Betrieb verkaufen müssten, um die Steuer zahlen zu können. Bundesfinanzminister Klingbeil hat kritisiert, dass große Betriebsvermögen oft fast steuerfrei vererbt werden, während bei kleineren Vermögen Steuern anfallen. Die CDU sucht bei einer Klausur nach einem Weg aus der Krise. Generalsekretärin Hoppermann hat aber zum Auftakt vor schnellen Erwartungen gewarnt. Das Treffen sei keine Wunderwaffe, sondern der Beginn eines Prozesses. Rund 25 führende Parteimitglieder beraten über die Wahlniederlagen und schlechten Umfragewerte. Auch der Umgang mit der AfD dürfte Thema sein. Parteichef Merz und Hoppermann wollen heute Ergebnisse vorstellen. Die Linke fordert ein Verbot von Zwangsräumungen, falls diese in die Obdachlosigkeit führen würden. Niemand dürfe ohne bezahlbare Ersatzwohnung auf die Straße gesetzt werden, hat Parteichef Pantisano der Neuen Osnabrücker Zeitung gesagt. Hintergrund ist der Fall einer 87-Jährigen in Spanien. Diese war unter Polizeieinsatz aus der Wohnung geholt worden, in der sie seit gut 70 Jahren gelebt hatte. Kurz darauf starb sie. Freiburg steht nach dem 5. Spieltag der Fußball-Bundesliga ganz oben in der Tabelle. Der Sportclub hat Schalke mit 2:1 geschlagen. Davor hat Köln gegen Gladbach gewonnen, auch mit 2:1. Damit hat die Borussia weiterhin noch keine Punkte. Und noch die Ergebnisse der zweiten Liga. Hertha BSC Fürth 2:1, St. Pauli Karlsruhe 2:0 und Bochum Bielefeld 0:1. Es ist jetzt kurz nach 2. Im Süden halten sich noch dichte Wolken mit etwas Regen. Sonst klart es auf, in den Niederungen bildet sich Nebel. Die Temperaturen sinken auf 8 bis 0 Grad. Tagsüber kommt nach teils zähem Nebel die Sonne raus. Im äußersten Osten sind einzelne Schauer möglich, später wird es wieder sonniger. Dazu gibt's 9 bis 15 Grad. Am Dienstag ziehen nach sonnigem Start von Nordwesten Wolken mit etwas Regen auf. Auf der A8 Salzburg Richtung München. Zwischen Rohrdorf und Rosenheim laufen Brückenarbeiten, deswegen ist die Straße gesperrt, eine örtliche Umleitung ist eingerichtet. Und auf der A9 Nürnberg Richtung München hat es zwischen Hilpoltstein und Greding einen Unfall gegeben, der linke Fahrstreifen ist hier gesperrt. Allen unterwegs eine gute Fahrt.
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